0: ist nun Königin von Norwegen, auch wenn Haralds Frau Sonja ihren Königinnentitel behält. Sigrid Hams, Oslo.
1: Und noch zum Fußball. Der FC Bayern München ist mit einem Heimsieg in die neue Bundesliga-Saison gestartet. Der Titelverteidiger und Rekordmeister gewann die Eröffnungspartie der 64. Spielzeit gegen den VfB Stuttgart klar mit 5:1.
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1: Nach einer vereinzelt bewölkten Nacht mit Tiefstemperaturen von bis zu 15 Grad wird es am Samstag etwas klarer und auch sonniger am Himmel. Die Werte steigen dann im Laufe des Tages auf bis zu 23 Grad in Wellendingen, 21 Grad in Großheim, 22 Grad in Schömberg und 21 Grad in Freudenstadt. Und am Sonntag sieht es so ähnlich aus. Uns erwarten dort Höchstwerte von etwa 23 Grad.
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2: Ich bin Thomas Brockt. Eine vierköpfige deutsche Familie ist im Katastrophengebiet in Nepal gerettet worden. Nach Angaben der Armee wurde sie gemeinsam mit weiteren Geretteten per Hubschrauber in ein Armeecamp gebracht.
3: Die Familie war nach eigenen Angaben mit einer Wandertour in Zentralnepal unterwegs, als sie von der Flut überrascht wurde. Nun sind die vier in Sicherheit. Wie viele Deutsche noch vermisst werden, ist noch unklar. Das Auswärtige Amt spricht mittlerweile von einer niedrigen zweistelligen Zahl. Insgesamt forderte die Flutkatastrophe mittlerweile mehr als 500 Todesopfer. Die Behörden in China und Nepal suchen noch nach hunderten Vermissten. Aus Peking, Johannes Neudecker.
2: Im Streit um zusätzliches Schmerzensgeld nach dem Germanwings-Absturz vor 11 Jahren zeichnet sich eine Niederlage für die Hinterbliebenen ab. Das Landgericht Braunschweig hält die Klage gegen den deutschen Staat voraussichtlich für unbegründet.
4: Die 30 Kläger sind enttäuscht. Einige von ihnen sind nach Braunschweig gekommen. Einer sagt, es gehe ihm nicht ums Geld, sondern dass so eine Katastrophe nie wieder passiere. Der psychisch labile Co-Pilot hatte den Flieger absichtlich zum Absturz gebracht. Seine Flugtauglichkeit hätte besser überwacht werden müssen, sagen die Kläger. Verantwortlich dafür sei das Luftfahrtbundesamt. Das Gericht sieht das offenbar anders. Die Kläger müssten ihre Ansprüche eher gegen die Airline geltend machen. Man werde die Argumente der Kläger aber nochmal prüfen. Thomas Bremser, Redaktion.
2: Norwegen trauert. Tausende Menschen haben König Harald V. auf seiner letzten Fahrt zum Königsschloss in Oslo begleitet, trotz strömenden Regens. Harald war am Morgen im Alter von 89 Jahren gestorben. Viele standen mit Regenschirmen und norwegischen Flaggen am Straßenrand, um Abschied zu nehmen. Der Sarg soll in der Schlosskapelle aufgebahrt werden, wo Bürgerinnen und Bürger ihrem langjährigen und beliebten Monarchen die letzte Ehre erweisen können. Neuer König ist Haralds Sohn Håkon. Und noch zum Fußball. Der FC Bayern München ist mit einem deutlichen Heimsieg in die neue Bundesliga-Saison gestartet. Der Titelverteidiger und Rekordmeister gewann die Eröffnungspartie gegen den VfB Stuttgart mit 5:1.
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1: Nach einer vereinzelt bewölkten Nacht mit Tiefstemperaturen von bis zu 15 Grad wird es am Samstag etwas klarer und auch sonniger am Himmel. Die Werte steigen dann im Laufe des Tages auf bis zu 23 Grad in Wellendingen, 21 Grad in Großheim, 22 Grad in Schömberg und 21 Grad in Freudenstadt. Und am Sonntag sieht es so ähnlich aus. Uns erwarten dort Höchstwerte von etwa 23 Grad.
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2: Ich bin Thomas Brockt. In Norwegen haben tausende Menschen König Harald V. am Abend auf seiner letzten Fahrt zum Königsschloss in Oslo begleitet, trotz strömenden Regens. Der Sarg soll in der Schlosskapelle aufgebahrt werden. Harald war am Morgen im Alter von 89 Jahren gestorben und Norwegen trauert.
3: Die Anteilnahme hier auf dem Schlossplatz in Oslo, die ist riesengroß. Im Sekundentakt legen Menschen hier Blumen ab. Viele Kinder haben dem gestorbenen König Briefe geschrieben. Wir werden dich sehr vermissen, steht zum Beispiel auf einem. Harald war ein äußerst beliebter König. Er galt als Person, die das Volk geeint hat, der die Menschen zusammengebracht hat. Sein Sohn Håkon, der neue König Norwegens, der tritt also in große Fußstapfen. Julia Weschenbach, Oslo.
2: Gute Nachrichten aus Nepal. Nach der verheerenden Sturzflut, eine vierköpfige deutsche Familie ist im Katastrophengebiet gerettet worden. Per Hubschrauber hat man sie zusammen mit anderen Geretteten zu einem Armeecamp gebracht. Die Bundesregierung spricht von einer niedrigen zweistelligen Zahl vermisster deutscher Staatsangehöriger. Die Zahl der Todesopfer steigt inzwischen weiter an auf über 500. Mehr als 1400 Menschen werden noch vermisst. 81% der Menschen in Deutschland machen sich Sorgen, ob sie finanziell ausreichend abgesichert sind. Das zeigt eine Studie der gewerkschaftsnahen Hans-Böckler-Stiftung. Grund könnte die aktuelle Debatte über Sozialreformen sein.
4: Die Bundesregierung diskutiert gerade mehrere Reformen. Ein höheres Renteneintrittsalter, weniger Leistungen bei der gesetzlichen Kranken- und Pflegeversicherung oder das Ende der Lohnfortzahlung am ersten Krankheitstag. Das alles verunsichert die Menschen, sagen die Studienmacher. 3/4 der Befragten lehnen die Pläne ab. Und viele sparen mittlerweile lieber, statt das Geld auszugeben. Wenn das so weitergehe, könnte das den wirtschaftlichen Aufschwung stoppen. Thomas Bremser, Redaktion.
2: Und noch zum Fußball. Der FC Bayern München ist mit einem Heimsieg in die neue Bundesliga-Saison gestartet. Der Titelverteidiger und Rekordmeister gewann die Eröffnungspartie gegen den VfB Stuttgart klar mit 5:1.
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1: Nach einer vereinzelt bewölkten Nacht mit Tiefstemperaturen von bis zu 15 Grad wird es am Samstag etwas klarer und auch sonniger am Himmel. Die Werte steigen dann im Laufe des Tages auf bis zu 23 Grad in Wellendingen, 21 Grad in Großheim, 22 Grad in Schömberg und 21 Grad in Freudenstadt. Und am Sonntag sieht es so ähnlich aus. Uns erwarten dort Höchstwerte von etwa 23 Grad.
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2: Ich bin Thomas Brockt. Die USA haben sich nach Angaben von Präsident Trump neue riesige Ölvorkommen in Venezuela gesichert. Mit der Vereinbarung bringen die USA mehr als 65 Milliarden Barrel nachgewiesener Ölvorkommen unter ihre Kontrolle. Das teilte Trump auf seiner Plattform Truth Social mit.
3: Venezuela hat mit die größten Ölvorkommen der Welt und Trump will sich rund ein Fünftel davon sichern. Die USA machen seit letztem Jahr gehörig militärisch und wirtschaftlich Druck. Trump warf Venezuela vor, Öl, Land und Vermögenswerte gestohlen zu haben, die er wiederhaben wolle. Nach den Worten Trumps werden sich die US-Ölvorkommen mit diesem Deal mehr als verdoppeln und damit auch die hiesigen Benzinpreise senken. Wegen denen nämlich ist Trump hierzulande innenpolitisch schwer unter Druck. Aus den USA, Tina Eck.
2: Bundesarbeitsministerin Baas stellt die Pläne der schwarz-roten Regierung zur Einführung einer verpflichtenden Krankschreibung ab dem ersten Tag in Frage. Sie sei koalitionstreu, aber wir sollten uns schon noch mal fragen, ob das sinnvoll sei, sagte die SPD-Chefin der Funke Mediengruppe. So sollte es etwa eine Ausnahme für tarifgebundene Unternehmen geben, die andere Regelungen haben. Die geplante Pflicht ist ein Kompromiss und geht auf einen Wunsch der Union zurück. In Norwegen haben tausende Menschen König Harald V. am Abend auf seiner letzten Fahrt zum Königsschloss in Oslo begleitet, trotz strömenden Regens. Der Sarg soll in der Schlosskapelle aufgebahrt werden. Harald war gestern früh im Alter von 89 Jahren gestorben.
4: König Harald war für viele Norweger wie ein Großvater. Er war unglaublich beliebt, hatte viel Humor und war dem Volke nah. Er litt mit den Menschen nach den Breivik-Anschlägen und fieberte zuletzt mit der norwegischen Nationalelf bei der Fußball-Weltmeisterschaft. Sein 53-jähriger Sohn Håkon hat große Fußstapfen zu füllen, aber der Job ist ihm nicht fremd. Seit langem ist er für das Königshaus im Dienst. Seine Frau Mette Marit ist nun Königin von Norwegen, auch wenn Haralds Frau Sonja ihren Königinnentitel behält. Aus Oslo, Sigrid Harms.
2: Und noch zum Fußball. Der FC Bayern München ist mit einem klaren Heimsieg in die neue Bundesliga-Saison gestartet. Der Titelverteidiger und Rekordmeister gewann die Eröffnungspartie gegen den VfB Stuttgart mit 5:1.
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1: Der Samstag ist bei uns in der Region teils bewölkt. Die Temperaturen steigen im Laufe dieses Tages auf angenehme 22 Grad in Aldingen und Schorzingen, 21 Grad in St. Georgen und auch 22 Grad in Loßburg. Auch am Sonntag sieht es so ähnlich aus. Es bleibt relativ sonnig mit angenehmen Höchsttemperaturen von etwa 23 Grad.
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0: Ich bin Diana Kramer. Bundesarbeitsministerin Bärbel Baas stellt die Pläne der schwarz-roten Regierung zur Einführung einer verpflichtenden Krankschreibung schon ab dem ersten Tag in Frage. Sie sei zwar koalitionstreu, aber man sollte sich schon noch mal fragen, ob das sinnvoll sei, sagte die SPD-Chefin den Funke-Zeitungen.
1: Begeistert von der Idee war die SPD noch nie. Es war ein Kompromiss, weil die Union woanders Zugeständnisse machte. Und die Fraktionsspitzen haben gerade noch mal bekräftigt, dass alle Reformvorhaben bis Jahresende komplett umgesetzt werden sollen, also auch die Krankschreibung ab Tag 1. Baas stellt trotzdem die Sinnfrage, schließlich soll es auch Ausnahmen für Unternehmen mit eigenen Regelungen geben. Und Baas fürchtet deutlich längere Ausfallzeiten, wenn Menschen auch mit leichtem Infekt schon am ersten Tag zum Arzt gehen. Aus Berlin, Thomas Brockt.
0: Die USA haben sich nach Angaben von Präsident Donald Trump riesige Ölvorkommen in Venezuela gesichert. Mit der Vereinbarung bringen die USA mehr als 65 Milliarden Barrel an Ölreserven unter ihre Kontrolle, teilte Trump auf seiner Plattform Truth Social mit. Das entspräche rund einem Fünftel der Vorkommen, die sich Schätzungen zufolge in Venezuela befinden. Laut Trump wurde die Vereinbarung in Absprache mit der geschäftsführenden Präsidentin Venezuelas, Rodriguez, geschlossen. Eine Bestätigung aus Venezuela gibt es noch nicht. Heute entscheiden die Isländer in einem Referendum über die Wiederaufnahme von EU-Beitrittsgesprächen. Es deutet alles auf ein knappes Ergebnis hin.
2: Es ist 13 Jahre her, dass Island aus den Verhandlungen über einen Beitritt zur EU ausgestiegen ist. Ob die wieder aufgenommen werden, wird wohl eine sehr knappe Entscheidung sein. Letzte Umfragen sprechen von einer hauchdünnen Mehrheit für neue Verhandlungen. Denn der Insel im Nordatlantik geht es wirtschaftlich nicht gut und es gibt Sorgen um die künftige Sicherheit, ganz ohne eine eigene Armee. Aber es gibt auch Bedenken, den lebenswichtigen Fischfang der EU-Kontrolle zu unterwerfen. Genaueres wird man am Sonntag wissen. Aus Brüssel, Dieter Ebeling.
0: Zum Fußball. Der FC Bayern ist mit einem Heimsieg in die neue Bundesliga-Saison gestartet. Der Titelverteidiger setzte sich in der Eröffnungspartie gegen den VfB Stuttgart klar mit 5:1 durch. Für die Bayern war es schon das 15. Auftaktspiel in Folge ohne Niederlage. Die Münchner bauten ihren Rekord damit aus.
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1: 29. August 1958. Der King of Pop, Michael Jackson, wird als achtes Kind der Jackson-Familie geboren. Schon 1964 startet er seine Karriere gemeinsam mit seinem älteren Bruder als jüngstes Mitglied der Jackson 5. Er war tatsächlich noch sehr, sehr klein. 1971 dann startet er schon seine Solo-Karriere und wird Anfang der 80er schon zu einem der größten Künstler im Musikbusiness. Wir kennen alle seine Hits Beat It, Thriller, Billie Jean oder auch Man in the Mirror. In dieser Nummer geht es darum zu verstehen, dass eine Veränderung in der Welt, so klein sie auch sein mag, immer bei einem selbst anfangen muss. Jeder sollte sich an die eigene Nase fassen und handeln, wenn er etwas verändern will. Und mit dieser Botschaft schafft es Michael Jackson natürlich auch, weil der Song so wunderschön klingt, dass die Welt ein Stückchen näher zusammenrückt. Man in the Mirror, von einem Mann, der zu Lebzeiten bewiesen hat, dass er einer der ganz, ganz Großen ist. Michael Jackson.

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1: Die Bundesliga ist wieder da. Gestern Abend gab es direkt den großen Auftakt mit Bayern gegen den VfB Stuttgart. Und für alle Freiburg-Fans, der Sportclub spielt am Sonntag, also morgen um 15.30 Uhr zu Hause gegen Werder Bremen. Aber das wisst ihr mit Sicherheit. Und auch bei uns gab es diese Woche einiges zu feiern. Wir haben 50 Jahre Bravo zum Beispiel gefeiert und euch mal gefragt, was für ein Bravo-Poster hängt denn bei euch vielleicht sogar heute noch im Zimmer oder zumindest damals?
2: Also bei mir hängt immer ein Poster von den Toten Hosen aus der Bravo an der Wand. Das ist so die Band, die mich in allen Lebensabschnitten begleitet hat. Und alle Hochs und Tiefs, wenn man genau hingehört hat, hat man immer was gefunden, was einen selber so total bewegt und mitnimmt. Also das war immer mein erstes Poster. Und wenn ich nicht zwischendurch umgezogen wäre, würde es vielleicht sogar noch an irgendeiner Wand hängen.
1: Und die Bravo ist nicht die einzige Zeitschrift, die feiert. Denn heute wird das Mickey-Maus-Heft, das deutsche, 75 Jahre alt. Damals übrigens für 75 Pfennig zu erhalten. Und diese Exemplare sind heute, wenn sie gut erhalten sind, sehr viel wert. Habt ihr noch Mickey-Maus-Hefte zu Hause? Packt doch mal aus und meldet euch bei uns per Sprachnachricht an die 0172 577 16 77. Mich würde mal interessieren, was da so drin steht. Ansonsten verkriecht euch auch irgendwo jetzt am Wochenende auf ein gemütliches Plätzchen. Das Wetter macht eh, was es will. Also, da müssen wir durch. Da stecken wir nicht drin. Aber eins ist sicher, Montag, 5.30 Uhr geht's wieder weiter mit der Morningshow. Also bis dann.
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2: Der Samstag ist bei uns in der Region teils bewölkt. Die Temperaturen steigen im Laufe dieses Tages auf angenehme 22 Grad in Aldingen und Schorzingen, 21 Grad in St. Georgen und auch 22 Grad in Loßburg. Auch am Sonntag sieht es so ähnlich aus. Es bleibt relativ sonnig mit angenehmen Höchsttemperaturen von etwa 23 Grad.
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3: Ich bin Diana Kramer. Die USA haben sich nach Angaben von Präsident Donald Trump neue riesige Ölvorkommen in Venezuela gesichert. Mit der Vereinbarung bringen die USA mehr als 65 Milliarden Barrel nachgewiesener Ölvorkommen unter ihre Kontrolle, teilte Trump auf seiner Plattform Truth Social mit.
4: Venezuela hat mit die größten Ölvorkommen der Welt und Trump will sich rund ein Fünftel davon sichern. Die USA machen seit letztem Jahr gehörig militärisch und wirtschaftlich Druck. Trump warf Venezuela vor, Öl, Land und Vermögenswerte gestohlen zu haben, die er wiederhaben wolle. Nach den Worten Trumps werden sich die US-Ölvorkommen mit diesem Deal mehr als verdoppeln

0: und damit auch die hiesigen Benzinpreise senken. Wegen denen nämlich ist Trump hierzulande innenpolitisch schwer unter Druck. Tina Eck, USA.
1: Bundesarbeitsministerin Bärbel Baas stellt die Pläne der schwarz-roten Bundesregierung zur Einführung einer verpflichtenden Krankschreibung schon ab dem ersten Tag in Frage. Bei aller Koalitionstreue sollte man doch die Sinnhaftigkeit nochmal hinterfragen, sagte Baas der Funke Mediengruppe. So sollte es etwa eine Ausnahme für tarifgebundene Unternehmen geben, die andere Regelungen haben. Die geplante Pflicht ist ein Kompromiss und geht auf einen Wunsch der Union zurück. Enorme Schlammmassen und Regenfälle im Flutkatastrophengebiet an der Grenze zwischen China und Nepal erschweren den Rettungsteams die Bergungsarbeiten und Suche nach Vermissten. Wegen der Mengen an abgelagertem Schlamm können auch oft Hubschrauber nicht landen oder starten, sagte ein Armeesprecher. Insgesamt gelten auf beiden Seiten immer noch mehr als 2500 Menschen als vermisst. Die Zahl der Todesopfer ist inzwischen laut Katastrophenschutz auf fast 600 gestiegen. Zum Fußball. Der FC Bayern München ist mit einem deutlichen Heimsieg in die neue Bundesliga-Saison gestartet. 5:1 stand es am Ende gegen den VfB Stuttgart. Bayerns Pavlovic nach dem Spiel bei Sky.
2: Wir haben von Anfang bis Ende alles gegeben und ist oft gegen Stuttgart so, dass sie mit der zweiten Hälfte ein bisschen einbrechen, nicht mehr so viel Kraft haben. Und es war heute wieder so und wir machen immer weiter, hören nicht auf und machen unsere Tore.
1: Alexander Pavlovic vom FC Bayern. Für die Münchner war es das 15. Auftaktspiel in Folge ohne Niederlage.
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1: Mit Jenny Lukacs. Hallo. Mal ehrlich, es muss ja auch nicht immer Alkohol sein, oder? Gerade jetzt im Sommer greifen immer mehr Leute lieber zu einem sogenannten Mocktail, also ein Cocktail ohne Alkohol. Und da reden wir nicht nur von Apfelsaft mit Eiswürfeln. Wie wär's zum Beispiel mit einem Virgin Mojito mit Limette, Minze und Soda? Oder aber auch einem alkoholfreien Gin Tonic. Auch Virgin Colada, also Pina Colada ohne Alkohol. Oder aber auch ein fruchtiger Drink mit Erdbeeren, Maracuja und Limette. Die kommen immer richtig gut an. Außerdem setzen inzwischen immer mehr Läden auf alkoholfreien Wein, Sekt und sogar mittlerweile Gin. Ist das nicht cool? Der große Vorteil ist natürlich, dass man trotzdem einen schönen Drink in der Hand hat. Man kann mit allen anstoßen und muss am nächsten Morgen gar keinen Kater auskurieren. Mocktails sind also längst nicht mehr diese langweilige Alternative für alle, die fahren müssen. Es ist langsam sogar zu einem Trend geworden und für viele ist es einfach so eine bewusstere Entscheidung. Lecker trinken, gesellig sein und am nächsten Morgen aber trotzdem auch fit sein. Klingt eigentlich nach einem ziemlich guten Deal, oder?
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1: Die Bundesliga ist wieder da. Gestern Abend gab es direkt den großen Auftakt mit Bayern gegen den VfB Stuttgart. Und für alle Freiburg-Fans, der Sportclub spielt am Sonntag, also morgen um 15.30 Uhr zu Hause gegen Werder Bremen. Aber das wisst ihr mit Sicherheit. Und auch bei uns gab es diese Woche einiges zu feiern. Wir haben 50 Jahre Bravo zum Beispiel gefeiert und euch mal gefragt, was für ein Bravo-Poster hängt denn bei euch vielleicht sogar heute noch im Zimmer oder zumindest damals?
2: Also bei mir hängt immer ein Poster von den Toten Hosen aus der Bravo an der Wand. Das ist so die Band, die mich in allen Lebensabschnitten begleitet hat. Und alle Hochs und Tiefs, wenn man genau hingehört hat, hat man immer was gefunden, was einen selber so total bewegt und mitnimmt. Also das war immer mein erstes Poster. Und wenn ich nicht zwischendurch umgezogen wäre, würde es vielleicht sogar noch an irgendeiner Wand hängen.
1: Und die Bravo ist nicht die einzige Zeitschrift, die feiert. Denn heute wird das Mickey-Maus-Heft, das deutsche, 75 Jahre alt. Damals übrigens für 75 Pfennig zu erhalten. Und diese Exemplare sind heute, wenn sie gut erhalten sind, sehr viel wert. Habt ihr noch Mickey-Maus-Hefte zu Hause? Packt doch mal aus und meldet euch bei uns per Sprachnachricht an die 0172 577 1677. Mich würde mal interessieren, was da so drin steht. Ansonsten verkriecht euch auch irgendwo jetzt am Wochenende auf ein gemütliches Plätzchen. Das Wetter macht eh, was es will. Also, da müssen wir durch. Da stecken wir nicht drin. Aber eins ist sicher, Montag, 5.30 Uhr geht's wieder weiter mit der Morning Show. Also bis dann.
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2: Der Samstag ist bei uns in der Region teils bewölkt. Die Temperaturen steigen im Laufe dieses Tages auf angenehme 22 Grad in Aldingen und Schorzingen, 21 Grad in St. Georgen und auch 22 Grad in Loßburg. Auch am Sonntag sieht es so ähnlich aus. Es bleibt relativ sonnig mit angenehmen Höchsttemperaturen von etwa 23 Grad.
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3: Ich bin Diana Kramer. Nach der Sturzflut im Himalaya-Gebirge ist die Zahl der Toten nach Angaben der Behörden in Nepal und China auf fast 600 gestiegen. Noch immer werden mehr als 2000 Menschen vermisst, darunter viele Touristen. Die Armee in Nepal stößt vor allem wegen der riesigen Schlammmassen auf immer größere Probleme.
4: Dadurch ist es auch sehr schwierig, Hubschrauber in den betroffenen Gebieten zu landen. Die Armee bringt auf das Gelände eines Trainingscamps hier in Batawasa kontinuierlich Personen mit Hubschraubern in Sicherheit, die teilweise von der Außenwelt abgeschnitten waren. Doch wird befürchtet, dass auch einsetzender Regen die Aktion noch stärker beschränkt. Die Straßen zu Orten hier in den Bergregionen, wo Menschen versorgt werden müssen, sind oft schwer beschädigt. Hilfsorganisationen versuchen teils mit Lastwagen diese Orte zu erreichen. Durch den Regen sind die Wege teils aufgeweicht, Straßen werden schwerer befahrbar. Aus Nepal, Dirk Goddard.
3: Bundesarbeitsministerin Bärbel Baas stellt die Pläne der schwarz-roten Regierung zur Einführung einer verpflichtenden Krankschreibung ab dem ersten Tag in Frage. Sie sei zwar koalitionstreu, man sollte sich aber schon mal fragen, ob das sinnvoll sei, sagte die SPD-Chefin den Funke-Zeitungen.
5: Begeistert von der Idee war die SPD noch nie. Es war ein Kompromiss, weil die Union woanders Zugeständnisse machte. Und die Fraktionsspitzen haben gerade noch mal bekräftigt, dass alle Reformvorhaben bis Jahresende komplett umgesetzt werden sollen, also auch die Krankschreibung ab Tag 1. Baas stellt

0: Trotzdem die Sinnfrage, schließlich soll es auch Ausnahmen für Unternehmen mit eigenen Regelungen geben. Und Baas fürchtet deutlich längere Ausfallzeiten, wenn Menschen auch mit leichtem Infekt schon am ersten Tag zum Arzt gehen. Aus Berlin, Thomas Borgt.
1: Die USA haben sich nach Angaben von Präsident Donald Trump riesige Ölvorkommen in Venezuela gesichert. Mit der Vereinbarung bringen die USA mehr als 65 Milliarden Barrel an Ölreserven unter ihre Kontrolle, teilte Trump auf der Plattform Truth Social mit. Das entspreche rund einem Fünftel der Vorkommen, die sich Schätzungen zufolge in Venezuela befinden. Eine Bestätigung aus Venezuela gibt es aber noch nicht. Zum Fußball. Der FC Bayern ist mit einem Heimsieg in die neue Bundesliga-Saison gestartet. Die Münchner setzten sich in der Eröffnungspartie gegen den VfB Stuttgart klar mit 5:1 durch. Für die Bayern war es schon das 15. Auftaktspiel in Folge ohne Niederlage.
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1: Es waren wieder einige Highlights dabei. Wir hatten zum Beispiel unser Sommergespräch mit Jürgen Roth, dem Oberbürgermeister von Villingen-Schwenningen. Das, was ihn beschäftigt und bewegt, haben wir alles gehört in dieser Woche. Außerdem wurde es sommerlich und lecker. Wir haben uns mit dem Mocktail-Trend beschäftigt, der immer noch aktuell ist. Also Cocktails ohne Alkohol. Und gerade im Sommer gibt es da richtig kreative Möglichkeiten. Wenn ihr auch noch Inspiration habt, dann meldet euch auch gerne über die Hotline 0172 577 16 77, sowie Anita.
2: Also was ich total gern mag, ist einfach frische Minze aus meinem Hochbeet. Frische Minze aufgießen mit Wasser, ein paar Stunden ziehen lassen.
1: Ja.
2: Eiswürfel rein, paar Scheiben Zitrone, fertig.
1: Außerdem haben wir euch eine richtig tolle Urlaubslektüre vorgestellt. John and Paul, das ist ein Buch über John Lennon und Paul McCartney. Das ist in dieser Woche erschienen in Deutschland und wir haben mal reingeschaut. Genauso wie ins Tagebuch der großen Hits. Und damit wünsche ich euch jetzt ein wunderschönes Wochenende. Wir hören uns am Montag wieder.
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1: Mit Jenny Lukacs. Hallo, ich habe mal einen Buchtipp für alle Beatles-Fans und für alle, die wissen wollen, was eigentlich hinter einer richtig, richtig guten Freundschaft steckt. John Lennon und Paul McCartney, das sind zwei Namen, zwei Musiklegenden und zusammen eines der erfolgreichsten Songwriter-Duos aller Zeiten.

0: Aber die Geschichte der beiden war eben nicht nur Hey Jude schreiben und die Welt erobern. In John und Paul, eine musikalische Liebesgeschichte, erzählt der britische Journalist Ian Leslie von einer Freundschaft, die offenbar genauso intensiv wie kompliziert war. Da ging es um Nähe, da ging es um Eifersucht, Konkurrenz, gemeinsame Träume und natürlich um jede Menge Musik. Von den ersten gemeinsamen Songs in Liverpool bis zum Weltruhm mit den Beatles und sogar darüber hinaus. Das Buch schaut ganz persönlich auf die Beziehung der beiden. Und mit neu veröffentlichten Aufnahmen und Filmmaterial gibt's offenbar auch neue Einblicke. John und Paul, eine musikalische Liebesgeschichte, knapp 500 Seiten für alle, die die Beatles lieben oder aber vielleicht einfach wissen wollen, wie aus zwei Jungs eines der größten musikalischen Duos der Geschichte werden konnte.
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1: Der Samstag ist bei uns in der Region teils bewölkt. Die Temperaturen steigen im Laufe dieses Tages auf angenehme 22 Grad in Aldingen und Schörzingen, 21 Grad in St. Georgen und auch 22 Grad in Loßburg. Auch am Sonntag sieht es so ähnlich aus. Es bleibt relativ sonnig mit angenehmen Höchsttemperaturen von etwa 23 Grad.
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2: Ich bin Diana Kramer. Die USA haben sich nach Angaben von Präsident Donald Trump neue riesige Ölvorkommen in Venezuela gesichert. Mit der Vereinbarung bringen die USA mehr als 65 Milliarden Barrel nachgewiesener Ölvorkommen unter ihre Kontrolle, teilte Trump auf seiner Plattform Truth Social mit.
3: Venezuela hat mit die größten Ölvorkommen der Welt und Trump will sich rund ein Fünftel davon sichern. Die USA machen seit letztem Jahr gehörig militärisch und wirtschaftlich Druck. Trump warf Venezuela vor, Öl, Land und Vermögenswerte gestohlen zu haben, die er wiederhaben wolle. Nach den Worten Trumps werden sich die US-Ölvorkommen mit diesem Deal mehr als verdoppeln und damit auch die hiesigen Benzinpreise senken, wegen denen nämlich ist Trump hierzulande innenpolitisch schwer unter Druck. Tina Eck, USA.
2: Bundesarbeitsministerin Bärbel Baas stellt die Pläne der schwarz-roten Bundesregierung zur Einführung einer verpflichtenden Krankschreibung ab dem ersten Tag in Frage. Bei aller Koalitionstreue sollte man doch die Sinnhaftigkeit nochmals hinterfragen, sagte Baas der Funke Mediengruppe. So sollte es etwa eine Ausnahme für tarifgebundene Unternehmen geben, die andere Regelungen haben. Die geplante Pflicht zur Krankschreibung ab Tag 1 ist ein Kompromiss und geht auf einen Wunsch der Union zurück. Schlamm, Regen und unpassierbare Straßen. Die Rettungsteams in Nepal und China kämpfen sich auch Tage nach der Sturzflut im Himalaya-Gebirge weiter durch das Katastrophengebiet. Die Zahl der Toten in beiden Ländern ist inzwischen auf mehr als 600 gestiegen. Mehr als 2500 Menschen gelten weiterhin als vermisst, darunter auch über 500 Ausländer. Wie viele Deutsche sich genau in der Region aufhalten, konnte das Auswärtige Amt nicht beziffern. Die Behörde spricht von einer niedrigen zweistelligen Zahl. Zum Fußball. Der FC Bayern München ist mit einem deutlichen Heimsieg in die neue Bundesliga-Saison gestartet. 5:1 stand es am Ende gegen den VfB Stuttgart. Bayerns Alexander Pavlovic sagte nach dem Spiel bei Sky:
4: Es ist oft gegen Stuttgart so, dass sie mit der zweiten Hälfte ein bisschen einbrechen, nicht mehr so viel Kraft haben. Und es war heute wieder so und wir machen immer weiter, hören nicht

0: auf und mache unsere Tore.
1: Alexander Pavlovic vom FC Bayern. Für die Münchner war es das 15. Auftaktspiel in Folge ohne Niederlage.
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1: Klaus Winter ist hier. Hallo, schönen Samstag euch. Fast 40 Grad im Schatten, der Asphalt glüht. Ja, und die Wohnung wird zur Sauna. Dieser Sommer hat uns gezeigt, dass es in den Städten echt ungemütlich werden kann. Jürgen Roth, den Oberbürgermeister von Villingen-Schwenningen, haben wir gefragt, wie ist denn die Doppelstadt aufgestellt in Sachen Hitzeschutz?
2: Mit ein paar Kleinigkeiten haben wir reagiert. Wir haben diese Stationen gemacht, wo so Wasser zerstäubt wird. Wir haben Trinkwasserbrunnen. Aber das ist nur so ein kleiner Part. Ich glaube, wir müssen uns, was die Stadtplanung betrifft, in Zukunft neu orientieren. Das heißt, wir müssen mit Windzonen arbeiten. Wir müssen mehr Grün reinbringen. Also das heißt, die großen Plätze mit Ruhemöglichkeiten, also Sitzen und natürlich auch vor allem Schatten. Und da ist unser Planungsamt aber auch schon dabei. Die Mussensanierung werden wir da den ersten großen Aufschlag machen. Und auf dem Marktplatz fangen wir ja schon an mit Kleinigkeiten.
1: Wie ist da der Zeitplan? Also gibt es da Sachen, die man durchaus sehr schnell umsetzen kann? Oder sind Sachen, die brauchen wirklich mehr Zeit?
2: Ich sag mal, Blumenkästen, Bäumen etc., das kriegt man verhältnismäßig schnell hin. Was Schatten betrifft, da wird es dann schon schwieriger. Ja, aber jetzt am Sandstrand haben wir ja so ein paar Schattenplätze. Konzeptionell wird es noch eine Zeit dauern, weil wir da auch ein neues Gleis besteigen müssen. Der Herausforderung stellen wir uns auch ganz sicher.
1: Weil Sie auch glauben, dass das jetzt nicht der einzige Sommer war, sondern dass es eigentlich mehr so weitergeht, oder?
2: Klar, ich meine, muss es dann diese Temperatur, Stabilität jedes Jahr haben, das weiß ich nicht. Aber wir werden uns über solche Perioden werden wir uns Gedanken machen müssen, auch das Thema Wasser.
1: Es gibt ja auch immer diesen Hitzecheck von der Deutschen Umwelthilfe, da ist Villingen-Schwenningen auch mit dabei. Da werden alle größeren Städte halt miteinander verglichen. Da ist Villingen-Schwenningen ja eher so im unteren Mittelfeld. Ist das für Sie Ansporn? Schauen Sie sich das schon an?
2: Ich schaue mir das genau an. Und es ist erstens Ansporn und zweitens auch mit einer Zielmarke. Ich möchte beim nächsten Mal gern über der Mitte sein.
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0: Moment mal, eine Produktion der katholischen Kirche.
1: Mit Hans-Peter Mattes aus Tuttlingen. Immer wieder begegnen uns in den Psalmen die Gratulationen, wohl dem, glücklich der, übersetzt, herzlichen Glückwunsch. Das kennen wir vom Geburtstag, vom Jubiläum, zum Erfolg. Im Psalm 112 heißt es passend dazu, wohl dem, der den Herrn fürchtet, der große Freude hat an seinen Geboten und wohl dem, der barmherzig ist und gerne gibt und das Seine tut, wie es recht ist. Also, Gottes Licht wird von uns reflektiert, wenn wir seine Gnade, Barmherzigkeit und Gerechtigkeit empfangen und uns selbst gnädig, barmherzig und gerecht verhalten. Gut so.
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1: Mit Jenny Lukacs. Hallo. Am Sonntag geht's bei Mülheim an der Donau tief unter die Erde. Und ich sag's euch, das ist definitiv ein Ausflug mit Gänsehautfaktor. Die Mülheimer Felsenhöhle öffnet nämlich wieder ihre Tore. Ihr habt richtig gehört. Dort drin gibt es schneeweiße Tropfsteine, spannende Gesteinsformationen und jede Menge Erdgeschichte. Also lohnt es sich auf jeden Fall mal einen Blick reinzuwerfen. Die Höhle ist rund 134 Meter lang und hat normalerweise die meiste Zeit im Jahr geschlossen. Unter anderem halt, weil sie ein wichtiger Lebensraum für Fledermäuse ist. Am Sonntag gibt es dann sogar zwischen 10 und 17 Uhr kostenlose Führungen. Anmelden müsst ihr euch auch nicht. Festes Schuhwerk und eine warme Jacke sind aber eine gute Idee. In der Höhle hat es nämlich das ganze Jahr über nur etwa 8 Grad. Also, ruhig eine Jacke einpacken und ab in die Unterwelt des Donauberglands. Ganz ohne Eintritt und auch ohne Indiana Jones Prüfung.
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3: Der Samstag ist bei uns in der Region teils bewölkt. Die Temperaturen steigen im Laufe dieses Tages auf angenehme 22 Grad in Aldingen und Schorzingen, 21 Grad in St. Georgen und auch 22 Grad in Loßburg. Auch am Sonntag sieht es so ähnlich aus. Es bleibt relativ sonnig mit angenehmen Höchsttemperaturen von etwa 23 Grad.
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4: Ich bin Diana Kramer. Die abschlagsfreie Rente nach 45 Beitragsjahren soll nach den Plänen der schwarz-roten Koalition abgeschafft werden. Offen ist allerdings noch, ab wann diese Regelung gestrichen werden soll, die landläufig als Rente mit 63 bezeichnet wird. Bundesarbeitsministerin Bärbel Baas hat sich jetzt in den Funke-Medien für eine Übergangsfrist von etwa 5 Jahren ausgesprochen.
5: Die Menschen müssen Zeit haben, ihre Lebensplanung anzupassen, meint Baas. Heißt, wer kurz vor der Rente steht und damit rechnet, sollte nicht plötzlich mit einer neuen Regelung konfrontiert werden. Deshalb hält Baas 5 Jahre für einen guten Zeitraum für eine Übergangsfrist, bis die sogenannte Rente ab 63 dann gestrichen wird. Und auch Unionsfraktionschef Frei ist offen für eine Übergangsregelung, hat aber bis jetzt keine konkreten Zeiten dafür genannt. Thomas Thonfeld, Berlin.
4: Die USA haben sich nach Angaben von Präsident Donald Trump riesige Ölvorkommen in Venezuela gesichert. Mit der Vereinbarung bringen die USA mehr als 65 Milliarden Barrel an Ölreserven unter ihre Kontrolle, teilte Trump auf der Plattform Truth Social mit. Das entspräche rund einem Fünftel der Vorkommen, die sich Schätzungen zufolge in Venezuela befinden. Eine Bestätigung von dort gibt es noch nicht. Nach der Sturzflut im Himalaya-Gebirge ist die Zahl der Toten nach Angaben der Behörden in Nepal und China auf mehr als 600 gestiegen. Noch immer werden mehr als 2500 Menschen vermisst, darunter viele Touristen. Die Armee in Nepal kämpft vor allem wegen der Schlammmassen mit großen Problemen bei der Suche nach Personen.
6: Dadurch ist es auch sehr schwierig, Hubschrauber in den betroffenen Gebieten zu landen. Die Armee bringt auf das Gelände eines Trainingscamps hier in Batabaza kontinuierlich Personen mit Hubschraubern in Sicherheit, die teilweise von der Außenwelt abgeschnitten waren. Doch wird befürchtet, dass auch einsetzender Regen die Aktion noch stärker beschränkt. Die Straßen zu Orten hier in den Bergregionen, wo Menschen versorgt werden müssen, sind oft schwer beschädigt. Hilfsorganisationen versuchen teils mit Lastwagen diese Orte zu erreichen. Durch den Regen sind die Wege teils aufgeweicht, Straßen werden schwerer befahrbar. Aus Nepal, Dirk Goddard.
4: Zum Fußball. Der FC Bayern ist mit einem deutlichen Heimsieg in die neue Bundesliga-Saison gestartet. Die Münchner setzten sich in der Eröffnungspartie mit 5:1 gegen den VfB Stuttgart durch.
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1: Ich bin Jenny Lukacs. Hallo. Ihr einen kommen gerade wahrscheinlich frisch aus dem Urlaub. Für die anderen geht's vielleicht jetzt erst los. Das Wetter war diese Woche ja sehr durchmischt. Ich war mit euch im Gespräch und hab euch gefragt, wie war eure Woche? Was waren eure besondersten Highlights und worauf freut ihr euch? Und ihr habt mir geantwortet.
2: Mein Highlight war wahrscheinlich dann diese Woche einfach mal nach Hause zu kommen.
3: Ich habe mich auf meine Arbeitskollegen gefreut.
4: Ich habe meinen neuen Arbeitsvertrag unterschrieben, wo ich jetzt wochenlang drauf gewartet habe. Jetzt bin ich da endlich safe.
5: Das Highlight dieser Woche war ein nettes Gespräch mit Arbeitskollegen beim Abendessen.
6: Bin gut in die Arbeitswoche gestartet, bin aber auch froh, wenn dann endlich Wochenende ist.
7: Mein Highlight der Woche war der Geburtstag von meinem Opa, als mal wieder die ganze Familie zusammen war.
8: Meine Woche war gut, aber ich habe diese Woche so viel Kaffee getrunken wie noch nie.
1: Na, das hört sich doch insgesamt schon mal ganz gut an. Arbeitsvertrag, check. Und auch Opas Geburtstag. Check. Und das mit dem Kaffee, das kann ich halt einfach komplett nachvollziehen. Manchmal hat man einfach einen Hänger oder kommt morgens ultra schwer aus dem Bett. Da braucht es auch manchmal den extra Koffeinschub. An alle, die jetzt noch in den Sommerurlaub fahren oder auch einfach auf Balkonien chillen, es sei euch gegönnt. Und an die, die jetzt in die neue Arbeitswoche starten, euch wünsche ich natürlich ganz, ganz viel Kraft.
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1: Es waren wieder einige Highlights dabei. Wir hatten zum Beispiel unser Sommergespräch mit Jürgen Roth, dem Oberbürgermeister von Villingen-Schwenningen. Das, was ihn beschäftigt und bewegt, haben wir alles gehört in dieser Woche. Außerdem wurde es sommerlich und lecker. Wir haben uns mit dem Mocktail-Trend beschäftigt, der immer noch aktuell ist. Also Cocktails ohne Alkohol. Und gerade im Sommer gibt es da richtig kreative Möglichkeiten. Wenn ihr auch noch Inspiration habt, dann meldet euch auch gerne über die Hotline 0172 577 1677, so wie Anita.
2: Also was ich total gern mag, ist einfach frische Minze aus meinem Hochbeet. Frische Minze aufgießen mit Wasser, ein paar Stunden ziehen lassen.
1: Ja.
2: Eiswürfel rein, ein paar Scheiben Zitrone, fertig.
1: Außerdem haben wir euch eine richtig tolle Urlaubslektüre vorgestellt. John and Paul, das ist ein Buch über John Lennon und Paul McCartney. Das ist in dieser Woche erschienen in Deutschland und wir haben mal reingeschaut. Genauso wie ins Tagebuch der großen Hits. Und damit wünsche ich euch jetzt ein wunderschönes Wochenende. Wir hören uns am Montag wieder.
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2: Der Samstag ist bei uns in der Region teils bewölkt. Die Temperaturen steigen im Laufe dieses Tages auf angenehme 22 Grad in Aldingen und Schorzingen, 21 Grad in St. Georgen und auch 22 Grad in Loßburg. Auch am Sonntag sieht es so ähnlich aus. Es bleibt relativ sonnig mit angenehmen Höchsttemperaturen von etwa 23 Grad.
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3: Ich bin Diana Kramer. In der Debatte um die Abschaffung der abschlagsfreien Rente nach 45 Beitragsjahren zeigt sich Arbeitsministerin Bärbel Baas offen für eine Übergangsfrist von etwa 5 Jahren. Nötig seien ausreichende Übergangsfristen und auch Vertrauensschutz, damit die Menschen ihre Lebensplanung anpassen können, sagte die SPD-Chefin den Funke-Zeitungen. Auch die Rentenkommission habe einen Zeitraum von 5 Jahren genannt. Das gebe Orientierung. Die Abschaffung der sogenannten Rente mit 63 ist einer der Kernpunkte der geplanten Renten. Reform. Der Bundesnachrichtendienst will auf der Computerspielmesse Gamescom IT-Nachwuchs gewinnen. Die Behörde stellte an ihrem Messestand in Köln ein Upgrade eines Computerspiels vor, mit dem das Interesse an der Arbeit der Auslandsspione geweckt werden soll.
4: BND-Legenden Operation Blackbox heißt das Spiel, bei dem die Gamer ein Datenpaket stehlen und in Sicherheit bringen müssen. Dabei müssen sie am Controller möglichst schnell Muster erkennen und reagieren. Entscheidend dabei höchste Konzentration. Gamer sind technikaffin und schlüpfen gerne in andere Rollen, so die Behörde. Und das macht sie für den BND interessant. Die Hoffnung, über das Spiel soll der Nachwuchs aus der Gaming-Szene Lust auf den BND-Job bekommen. Thomas Thonfeld, Nachrichtenredaktion.
3: Die Isländer entscheiden heute in einem Referendum über die Wiederaufnahme von EU-Beitrittsgesprächen. Es deutet alles auf ein knappes Rennen hin.
5: Es ist 13 Jahre her, dass Island aus den Verhandlungen über einen Beitritt zur EU ausgestiegen ist. Ob die wieder aufgenommen werden, wird wohl eine sehr knappe Entscheidung sein. Letzte Umfragen sprechen von einer hauchdünnen Mehrheit für neue Verhandlungen. Denn der Insel im Nordatlantik geht es wirtschaftlich nicht gut und es gibt Sorgen um die künftige Sicherheit, ganz ohne eine eigene Armee. Aber es gibt auch Bedenken, den lebenswichtigen Fischfang der EU-Kontrolle zu unterwerfen. Genaueres wird man am Sonntag wissen. Aus Brüssel, Dieter Ebeling.
3: Schlammregen und unpassierbare Straßen. Die Rettungsteams in Nepal und China kämpfen sich auch Tage nach der Sturzflut im Himalaya weiter durch das Katastrophengebiet. Die Zahl der Toten in beiden Ländern ist inzwischen auf mehr als 600 gestiegen. Mehr als 2500 Menschen gelten weiterhin als vermisst, darunter auch über 500 Ausländer.
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1: Mit Jenny Lukacs. Hallo. Ich habe mal einen Buchtipp für alle Beatles-Fans und für alle, die wissen wollen, was eigentlich hinter einer richtig, richtig guten Freundschaft steckt. John Lennon und Paul McCartney, das sind zwei Namen, zwei Musiklegenden und zusammen eines der erfolgreichsten Songwriter-Duos aller Zeiten.

0: Aber die Geschichte der beiden war eben nicht nur Hey Jude schreiben und die Welt erobern. In John und Paul, eine musikalische Liebesgeschichte, erzählt der britische Journalist Ian Leslie von einer Freundschaft, die offenbar genauso intensiv wie kompliziert war. Da ging es um Nähe, da ging es um Eifersucht, Konkurrenz, gemeinsame Träume und natürlich um jede Menge Musik. Von den ersten gemeinsamen Songs in Liverpool bis zum Weltruhm mit den Beatles und sogar darüber hinaus. Das Buch schaut ganz persönlich auf die Beziehung der beiden. Und mit neu veröffentlichten Aufnahmen und Filmmaterial gibt's offenbar auch neue Einblicke. John und Paul, eine musikalische Liebesgeschichte, knapp 500 Seiten für alle, die die Beatles lieben oder aber vielleicht einfach wissen wollen, wie aus zwei Jungs eines der größten musikalischen Duos der Geschichte werden konnte.
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1: Klaus Winter ist hier. Hallo, schönen Samstag euch. Fast 40 Grad im Schatten, der Asphalt glüht. Ja, und die Wohnung wird zur Sauna. Dieser Sommer hat uns gezeigt, dass es in den Städten echt ungemütlich werden kann. Jürgen Roth, den Oberbürgermeister von Villingen-Schwenningen, haben wir gefragt, wie ist denn die Doppelstadt aufgestellt in Sachen Hitzeschutz?
2: Mit ein paar Kleinigkeiten haben wir reagiert. Wir haben diese Stationen gemacht, wo so Wasser zerstäubt wird. Wir haben Trinkwasserbrunnen. Aber das ist nur so ein kleiner Part. Ich glaube, wir müssen uns, was die Stadtplanung betrifft, in Zukunft neu orientieren. Das heißt, wir müssen mit Windzonen arbeiten. Wir müssen mehr Grün reinbringen. Also das heißt, die großen Plätze mit Ruhemöglichkeiten, also Sitzen und natürlich auch vor allem Schatten. Und da ist unser Planungsamt aber auch schon dabei. Die Musselsanierung werden wir da den ersten großen Aufschlag machen. Und auf dem Marktplatz fangen wir ja schon an mit Kleinigkeiten.
1: Wie ist da der Zeitplan? Also gibt es da Sachen, die man durchaus sehr schnell umsetzen kann? Oder sind Sachen, die brauchen wirklich mehr Zeit?
2: Ich sag mal Blumenkästen, Bäumen etc., das kriegt man verhältnismäßig schnell hin. Was Schatten betrifft, da wird es dann schon schwieriger. Ja, aber jetzt am Sandstrand haben wir ja so ein paar Schattenplätze. Konzeptionell wird es noch eine Zeit dauern, weil wir da auch ein neues Gleis besteigen müssen. Der Herausforderung stellen wir uns auch ganz sicher.
1: Weil Sie auch glauben, dass das jetzt nicht der einzige Sommer war, sondern dass es eigentlich mehr so weitergeht, oder?
2: Klar, ich meine, muss es dann diese Temperatur, Stabilität jedes Jahr haben, das weiß ich nicht. Aber wir werden uns über solche Perioden werden wir uns Gedanken machen müssen, auch das Thema Wasser.
1: Es gibt ja auch immer diesen Hitzecheck von der Deutschen Umwelthilfe, da ist Villingen-Schwenningen auch mit dabei. Da werden alle größeren Städte halt miteinander verglichen. Da ist Villingen-Schwenningen ja eher so im unteren Mittelfeld. Ist das für Sie ein Ansporn? Schauen Sie sich das schon an?
2: Ich schaue mir das genau an. Und es ist erstens Ansporn und zweitens auch mit einer Zielmarke. Ich möchte beim nächsten Mal gern über der Mitte sein.
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0: Temperaturen steigen im Laufe dieses Tages auf angenehme 22 Grad in Aldingen und Schorzingen, 21 Grad in St. Georgen und auch 22 Grad in Loßburg. Auch am Sonntag sieht es so ähnlich aus. Es bleibt relativ sonnig mit angenehmen Höchsttemperaturen von etwa 23 Grad.
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2: Ich bin Diana Kramer. Bundesarbeitsministerin Bärbel Baas hat sich zu mehreren Vorhaben der schwarz-roten Regierung geäußert. In den Funke-Medien sprach sich die SPD-Chefin unter anderem dafür aus, bei der Abschaffung der sogenannten Rente mit 63 eine 5-jährige Übergangsfrist einzuräumen. Außerdem stellte sie die Einführung einer verpflichtenden Krankschreibung schon ab dem ersten Tag in Frage.
3: Begeistert von der Idee war die SPD noch nie. Es war ein Kompromiss, weil die Union woanders Zugeständnisse machte. Baas stellt trotzdem die Sinnfrage, schließlich soll es auch Ausnahmen für Unternehmen mit eigenen Regelungen geben. Und Baas fürchtet deutlich längere Ausfallzeiten, wenn Menschen auch mit leichtem Infekt schon am ersten Tag zum Arzt gehen. Aus Berlin, Thomas Brockt.
2: Bei einem russischen Drohnenangriff auf ein Munitionslager sind unweit der ukrainischen Hauptstadt Kiew nach Regierungsangaben mindestens 27 Menschen getötet worden. Es gäbe erhebliche Schäden, Wohnhäuser sowie ein Senioren- und Behindertenheim seien beschädigt worden, schrieb Präsident Zelensky bei Telegram. Außerdem soll es viele Verletzte geben. Heute hätten Norwegens König Harald und seine Frau Sonja ihren 58. Hochzeitstag gefeiert. Nach dem Tod ihres geliebten Mannes muss die Königin den Tag nun allein begehen. König Harald war gestern Morgen im Alter von 89 Jahren gestorben.
4: Das Wetter hier in Oslo passt zur Stimmung der Norweger. Seit dem Tod des geliebten Königs ist es grau und nass in der Hauptstadt. Trotzdem kamen bis in die Nacht noch Menschen zum Schlossplatz, um Blumen und Briefe für Harald den V. zu hinterlassen. Geschätzt 20.000 Menschen waren am Todestag des Königs hierher gekommen. Am Morgen sammelten Mitarbeiter des Hofs die durchnässten Nachrichten ein. In den kommenden Tagen sollen sich die Norweger am Sarg von König Harald noch einmal verabschieden können. Aus Oslo, Julia Weschenbach.
2: Zum Fußball. Der FC Bayern hat zum Start in die Bundesliga-Saison erneut seine Stärke demonstriert. Mit 5:1 besiegten die Münchner im Auftaktspiel den VfB Stuttgart. Vizemeister Borussia Dortmund empfängt im Topspiel heute Abend den HSV. Davor gibt die Spielvereinigung Ebersberg ihren Bundesliga-Einstand. Die Saarländer treffen ab 15.30 Uhr auf Bayer Leverkusen. Als zweiter Aufsteiger ist der SC Paderborn in Mainz gefordert.
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1: Mit Jenny Lukacs. Hallo. Am Sonntag geht's bei Mülheim an der Donau tief unter die Erde. Und ich sag's euch, das ist definitiv ein Ausflug mit Gänsehautfaktor. Die Mülheimer Felsenhöhle öffnet nämlich wieder ihre Tore. Ihr habt richtig gehört. Dort drin gibt es schneeweiße Tropfsteine, spannende Gesteinsformationen und jede Menge Erdgeschichte. Also lohnt es sich auf jeden Fall mal einen Blick reinzuwerfen. Die Höhle ist rund 134 Meter lang und hat normalerweise die meiste Zeit im Jahr geschlossen. Unter anderem halt, weil sie ein wichtiger Lebensraum für Fledermäuse ist. Am Sonntag gibt es dann sogar zwischen 10 und 17 Uhr kostenlose Führungen. Anmelden müsst ihr euch auch nicht. Festes Schuhwerk und eine warme Jacke sind aber eine gute Idee. In der Höhle hat es nämlich das ganze Jahr über nur etwa 8 Grad. Also, ruhig eine Jacke einpacken und ab in die Unterwelt des Donauberglands. Ganz ohne Eintritt und auch ohne Indiana Jones Prüfung.
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1: Ich bin Jenny Lukacs. Hallo. Ihr einen kommen gerade wahrscheinlich frisch aus dem Urlaub. Für die anderen geht's vielleicht jetzt erst los. Das Wetter war diese Woche ja sehr durchmischt. Ich war mit euch im Gespräch und hab euch gefragt, wie war eure Woche? Was waren eure besondersten Highlights? Und worauf freut ihr euch? Und ihr habt mir geantwortet.
2: Mein Highlight war wahrscheinlich dann diese Woche einfach mal nach Hause zu kommen.
3: Ich habe mich auf meine Arbeitskollegen gefreut.
4: Ich habe meinen neuen Arbeitsvertrag unterschrieben, wo ich jetzt wochenlang drauf gewartet habe. Jetzt bin ich da endlich safe.
5: Das Highlight dieser Woche war ein nettes Gespräch mit Arbeitskollegen beim Abendessen.
6: Bin gut in die Arbeitswoche gestartet, bin aber auch froh, wenn dann endlich Wochenende ist.
7: Mein Highlight der Woche war der Geburtstag von meinem Opa, als mal wieder die ganze Familie zusammen war.
8: Meine Woche war gut, aber ich habe diese Woche so viel Kaffee getrunken wie noch nie.
1: Na, das hört sich doch insgesamt schon mal ganz gut an. Arbeitsvertrag, check. Und auch Opas Geburtstag. Check. Und das mit dem Kaffee, das kann ich halt einfach komplett nachvollziehen. Manchmal hat man einfach einen Hänger oder kommt morgens ultra schwer aus dem Bett. Da braucht's auch manchmal den extra Koffeinschub. An alle, die jetzt noch in den Sommerurlaub fahren oder auch einfach auf Balkonien chillen, es sei euch gegönnt. Und an die, die jetzt in die neue Arbeitswoche starten, euch wünsche ich natürlich ganz, ganz viel Kraft.
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2: Der Samstag ist bei uns in der Region teils bewölkt. Die Temperatur

0: mit 63 bezeichnet wird. Bundesarbeitsministerin Bärbel Baas hat sich jetzt in den Funke-Medien für eine Übergangsfrist von etwa 5 Jahren ausgesprochen.
1: Die Menschen müssen Zeit haben, ihre Lebensplanung anzupassen, meint Baas. Heißt, wer kurz vor der Rente steht und damit rechnet, sollte nicht plötzlich mit einer neuen Regelung konfrontiert werden. Deshalb hält Baas 5 Jahre für einen guten Zeitraum für eine Übergangsfrist, bis die sogenannte Rente ab 63 dann gestrichen wird. Und auch Unionsfraktionschef Frei ist offen für eine Übergangsregelung, hat aber bis jetzt keine konkreten Zeiten dafür genannt. Thomas Thonfeld, Berlin.
0: Bei einem russischen Drohnenanschlag auf ein Munitionslager sind unweit der ukrainischen Hauptstadt Kiew mindestens 27 Menschen getötet worden. Dutzende weitere wurden verletzt. Wie Präsident Zelensky bei Telegram mitteilte, gäbe es erhebliche Schäden an umliegenden Gebäuden. Wohnhäuser sowie an Senioren- und Behindertenheimen seien beschädigt worden. Laut Zelensky wurden fast 400 Menschen evakuiert. Die Isländer entscheiden heute in einem Referendum über die Wiederaufnahme von EU-Beitrittsgesprächen. Es deutet alles auf ein knappes Rennen hin.
2: Es ist 13 Jahre her, dass Island aus den Verhandlungen über einen Beitritt zur EU ausgestiegen ist. Ob die wieder aufgenommen werden, wird wohl eine sehr knappe Entscheidung sein. Letzte Umfragen sprechen von einer hauchdünnen Mehrheit für neue Verhandlungen. Denn der Insel im Nordatlantik geht es wirtschaftlich nicht gut und es gibt Sorgen um die künftige Sicherheit, ganz ohne eine eigene Armee. Aber es gibt auch Bedenken, den lebenswichtigen Fischfang der EU-Kontrolle zu unterwerfen. Genaueres wird man am Sonntag wissen. Aus Brüssel, Dieter Ebeling.
0: Schlamm, Regen und unpassierbare Straßen. Die Rettungsteams in Nepal und China kämpfen sich auch Tage nach der Sturzflut im Himalaya-Gebirge weiter durch die Katastrophenregion. Die Zahl der Toten in beiden Ländern ist inzwischen auf mehr als 600 gestiegen. Mehr als 2500 Menschen gelten weiterhin als vermisst, darunter auch über 500 Ausländer.
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1: Mit Hans-Peter Mattes. Wer Bäume setzt, obwohl er weiß, dass er nie in ihrem Schatten sitzen wird, hat zumindest angefangen, den Sinn des Lebens zu begreifen. Tagore, Philosoph.

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1: Die Bundesliga ist wieder da. Gestern Abend gab es direkt den großen Auftakt mit Bayern gegen den VfB Stuttgart. Und für alle Freiburg-Fans, der Sportclub spielt am Sonntag, also morgen um 15.30 Uhr zu Hause gegen Werder Bremen. Aber das wisst ihr mit Sicherheit. Und auch bei uns gab es diese Woche einiges zu feiern. Wir haben 50 Jahre Bravo zum Beispiel gefeiert und euch mal gefragt, was für ein Bravo-Poster hängt denn bei euch vielleicht sogar heute noch im Zimmer oder zumindest damals?
2: Also bei mir hängt immer ein Poster von den Toten Hosen aus der Bravo an der Wand. Das ist so die Band, die mich in allen Lebensabschnitten begleitet hat. Und alle Hochs und Tiefs, wenn man genau hingehört hat, hat man immer was gefunden, was einen selber so total bewegt und mitnimmt. Also das war immer mein erstes Poster und wenn ich nicht zwischendurch umgezogen wäre, würde es vielleicht sogar noch an irgendeiner Wand hängen.
1: Und die Bravo ist nicht die einzige Zeitschrift, die feiert, denn heute wird das Mickey-Maus-Heft, das deutsche, 75 Jahre alt. Damals übrigens für 75 Pfennig zu erhalten. Und diese Exemplare sind heute, wenn sie gut erhalten sind, sehr viel wert. Habt ihr noch Mickey-Maus-Hefte zu Hause? Packt doch mal aus und meldet euch bei uns per Sprachnachricht an die 0172 577 1677. Mich würde mal interessieren, was da so drin steht. Ansonsten verkriecht euch auch irgendwo jetzt am Wochenende auf ein gemütliches Plätzchen. Das Wetter macht eh, was es will. Also, da müssen wir durch. Da stecken wir nicht drin. Aber eins ist sicher, Montag, 5.30 Uhr geht's wieder weiter mit der Morningshow. Also bis dann.
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1: Der Samstag ist bei uns in der Region teils bewölkt. Die Temperaturen steigen im Laufe dieses Tages auf angenehme 22 Grad in Aldingen und Schorzingen, 21 Grad in St. Georgen und auch 22 Grad in Loßburg. Auch am Sonntag sieht es so ähnlich aus. Es bleibt relativ sonnig mit angenehmen Höchsttemperaturen von etwa 23 Grad.
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2: Ich bin David Büchner. Bei einem russischen Drohnenangriff auf ein Munitionslager gestern Abend sind in der Nähe der ukrainischen Hauptstadt Kiew mindestens 37 Menschen getötet worden. Im Umkreis um den Ort wurden fast 400 Menschen evakuiert.

0: dabei auch vom strikten Anti-Euro-Kurs der Mutterpartei abgrenzen. Nach Angaben der Polizei wird im Laufe des Tages mit Gegendemonstrationen gerechnet. Die Rettungsteams in Nepal und China kämpfen sich auch Tage nach der Sturzflut weiter durch das Katastrophengebiet. Die Zahl der Toten ist inzwischen auf mehr als 600 gestiegen. Mehr als 2500 Menschen gelten weiterhin als vermisst.
1: Noch immer sind Regionen komplett abgeschnitten, teilweise liegen ganze Ortschaften unter Schlamm begraben. In einer Bergregion, in der Touristen, meist Pilger, weit abgelegen Ruhe suchen, ein schwieriges Unterfangen. Denn anders als in klassischen Urlaubsländern sind viele auf eigene Faust unterwegs. Wie viele Deutsche sich genau in der Region aufhalten, konnte das Auswärtige Amt nicht beziffern. Die Behörde spricht von einer hohen einstelligen Zahl. Eine vierköpfige Familie aus Deutschland konnte gestern mit einem Hubschrauber in Sicherheit gebracht werden. Diana Kramer, Nachrichtenredaktion.
0: Heute geht es für Island um Europa. In einem Referendum stimmen die Bewohner darüber ab, ob die EU-Beitrittsgespräche wieder aufgenommen werden. Alles deutet auf ein enges Rennen hin. Ein großer Streitpunkt in der Debatte um eine mögliche EU-Mitgliedschaft ist die Fischerei. Die Gegner befürchten, dass Island in dem Bereich die Unabhängigkeit verlieren könnte.
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29. August 1958. Der King of Pop, Michael Jackson, wird als achtes Kind der Jackson-Familie geboren. Schon 1964 startet er seine Karriere gemeinsam mit seinem älteren Bruder als jüngstes Mitglied der Jackson 5. Er war tatsächlich noch sehr, sehr klein. 1971 dann startet er schon seine Solo-Karriere und wird Anfang der 80er schon zu einem der größten Künstler im Musikbusiness. Wir kennen alle seine Hits Beat It, Thriller, Billie Jean oder auch Man in the Mirror. In dieser Nummer geht es darum zu verstehen, dass eine Veränderung in der Welt, so klein sie auch sein mag, immer bei einem selbst anfangen muss. Jeder sollte sich an die eigene Nase fassen und handeln, wenn er etwas verändern will. Und mit dieser Botschaft schafft es Michael Jackson natürlich auch, weil der Song so wunderschön klingt, dass die Welt ein Stückchen näher zusammenrückt. Man in the Mirror. Von einem Mann, der zu Lebzeiten bewiesen hat, dass er einer der ganz, ganz Großen ist. Michael Jackson.

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1: Mit Susanka. Und im Sommer, da kommt ja grundsätzlich auch mal was anderes auf den Tisch als zum Beispiel zur Weihnachtszeit. Wenn man mit dem Grillen irgendwann durch ist, ist es interessant mal zu hören, was gibt's denn bei euch? Eure besten Sommerrezepte. 0172 577 1677. Anita, hallo.
2: Hi, grüß dich, Susanka.
1: Du bist ja Polin, das muss man vorweg schicken. Deswegen bringst du aus deiner Heimat ein Rezept mit und das ist echt spannend.
2: Genau, das ist eine polnische Gurkensuppe. Also auf Polnisch heißt sie Suppa Ogórkowa und die wird aus so Salzdillgurken gemacht, Kartoffeln drin und ein bisschen Sahne, frischer Dill. Und mir persönlich schmeckt sie im Sommer auch kalt sehr, sehr gut.
1: Moment mal, Salzdillgurken, das sind schon die normalen Salatgurken, oder?
2: Nee, das sind diese eingelegten. Es gibt ja diese Essiggurken und dann gibt es so Salzgurken, richtig salzige eingelegte Gurken und die werden dann da reingemacht. Also es gibt die mittlerweile auch in sämtlichen Supermärkten, nennt sich eben Salz-Dill-Gurken oder klar, natürlich in diesen Ostblock-Läden, da kriegst du es überall.
1: Erzähl mal allen, was es noch so in den Ostblock-Läden gibt.
2: Oh, viele Süßigkeiten, verschiedene Süßigkeiten, ansonsten viel geräucherter Fisch und also viel Alkohol natürlich.
1: Klar.
2: Alkohol. natürlich, genau. Und vor allem auch diese Wurst. Also unsere Wurst oder unser Aufschnitt ist viel mehr gesucht, würde ich jetzt behaupten, wie hier der Deutsche.
1: Okay. Genau. Anita, dann vielen Dank für den Tipp.
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1: Der Samstag ist bei uns in der Region teils bewölkt. Die Temperaturen steigen im Laufe dieses Tages auf angenehme 22 Grad in Aldingen und Schorzingen, 21 Grad in St. Georgen und auch 22 Grad in Loßburg. Auch am Sonntag sieht es so ähnlich aus. Es bleibt relativ sonnig mit angenehmen Höchsttemperaturen von etwa 23 Grad.
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2: Ich bin Babette Büchner. Kommt die Pflicht zur Krankschreibung ab dem ersten Tag? Bundesarbeitsministerin Bärbel Baas zweifelt jetzt an den Koalitionsplänen. Sie sagte den Funke-Medien, sie sei zwar koalitionstreu, aber man solle sich schon noch mal fragen, ob das sinnvoll sei. Ihre Sorge, einige könnten mit einem leichten Infekt am ersten Tag zum Arzt gehen und dann werde aus einem kurzen Ausfall am Ende eine ganze Woche Krankschreibung. Bei einem russischen Drohnenangriff auf ein Munitionslager gestern Abend sind in der Nähe der ukrainischen Hauptstadt Kiew mindestens 37 Menschen getötet worden. Fast 400 Personen wurden aus dem Umfeld des Unglücksorts evakuiert.
3: Videos in sozialen Netzwerken zeigen Feuer und Explosionen in der Abenddämmerung, die auch Wohnhäuser, ein Senioren- und ein Behindertenheim erheblich beschädigt haben. Neben den Toten gibt es auch Dutzende Verletzte. Munition darf in der Ukraine eigentlich nicht neben Wohngebäuden gelagert werden. Deshalb ermittelt auch bereits die zuständige Staatsanwaltschaft.

0: die durchnässten Nachrichten ein. In den kommenden Tagen sollen sich die Norweger am Sarg von König Harald noch einmal verabschieden können. Aus Oslo, Julia Weschenbach.
1: Das von Russland besetzte ukrainische Atomkraftwerk Saporischschja ist abgeschaltet. Seine Reaktoren müssen aber gekühlt werden. Doch die Stromversorgung ist nach Angaben der Internationalen Atomenergiebehörde weiter sehr prekär. Die Anlage ist seit einer Woche ohne Strom von außen und auf Notfallgeneratoren angewiesen. Dabei habe der Dieselvorrat vor einer neuen Lieferung nur noch für 10 Tage gereicht.
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Sound of Silence, ein legendäres Intro für ein ebenso legendäres Album. Paul Simon und Art Garfunkel veröffentlichten 1968 zusammen mit Dave Grusin den Soundtrack zum Film Die Reifeprüfung, auf Englisch The Graduate mit Dustin Hoffman. Auf dem Album sind 8 Songs von Simon and Garfunkel.

0: Mrs. Robinson war der neue Simon & Garfunkel-Song. The Graduate war aber nicht das einzige Album an der Spitze der Charts des Duos. Auch das Studioalbum Bookends von Simon & Garfunkel hatte zu der Zeit einen Höhenflug. Beide Alben wechselten sich 18 Wochen lang immer wieder auf Platz 1 und 2 der besten Alben ab. Grund für den Erfolg war unter anderem der Song Mrs. Robinson und deswegen haben wir jetzt den Song für euch vom Album The Graduate, Mrs. Robinson von Simon & Garfunkel.
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1: Mit Susanka und wir sammeln derzeit eure Sommerrezeptideen. Ihr könnt euch jederzeit melden, auch per Sprachnachricht über die 0172 577 16 77. Und das, was jetzt kommt, das ist ein bisschen außergewöhnlich. Von Antje aus Speichingen.
2: Entenbraten, ganz knusprig die Brust. Und dazu selbstgemachten Rotkohl und natürlich Knödel. Wir lieben es.
1: Okay, wenn dann doch nochmal gegrillt wird, wie quasi jeden Tag, dann kommt bei Heinz aber auch mal was anderes auf den Grill als nur Fleisch.
3: Also wenn ich im Sommer grille, dann kommt bei mir auch leichte Sachen drauf. Ja, Auberginen, Zucchinis, Paprika, Champignons, ganz wichtig. Große Zwiebel als Beilage. Das gehört einfach dazu im Sommer.
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1: Der Samstag ist bei uns in der Region teils bewölkt. Die Temperaturen steigen im Laufe dieses Tages auf angenehme 22 Grad in Aldingen und Schorzingen, 21 Grad in St. Georgen und auch 22 Grad in Loßburg. Auch am Sonntag sieht es so ähnlich aus. Es bleibt relativ sonnig mit angenehmen Höchsttemperaturen von etwa 23 Grad.
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2: Ich bin Babette Büchner. Die Rettungsteams in Nepal und China kämpfen sich weiter durch das Katastrophengebiet. Die Zahl der Toten ist inzwischen auf mehr als 600 gestiegen. Mehr als 2500 Menschen gelten weiterhin als vermisst. In Nepal sind inzwischen auch ausländische Helfer eingetroffen.
3: Das Ausmaß der Katastrophe ist weiter noch schwer abzuschätzen. Am Beispiel des nepalesischen Orts Devigat in der an Tibet grenzenden Provinz Bagmati zeigt sich jedoch überdeutlich die tiefe Spur der Verwüstung. Der größte Teil des Orts versinkt in einem Meer aus grauem Schlamm und Trümmerteilen. Fast sämtliche Häuser des Orts, wo früher bis zu 1500 Menschen wohnten, sind jetzt praktisch unbewohnbar. Aus Nepal, Dirk Gottorf.
2: Kommt die Pflicht zur Krankschreibung ab dem ersten Tag? Bundesarbeitsministerin Bärbel Baas zweifelt jetzt an den Koalitionsplänen. Sie sagte den Funke-Medien, sie sei zwar koalitionstreu, aber man solle sich schon noch mal fragen, ob das sinnvoll sei.
4: Der Pflicht zur Krankschreibung ab dem ersten Tag habe die SPD nur zähneknirschend zugestimmt, obwohl die Partei sie inhaltlich für falsch hält, sagte Baas. In der Union gibt es jedoch keine Bereitschaft, das Thema noch einmal neu zu verhandeln. Dazu habe die Koalition eine Vereinbarung getroffen, die nun flexibel und praxistauglich gestaltet werden müsse, heißt es aus der CDU-CSU-Fraktion. Dauerkakophonie bringe weder das Land noch die Koalition nach vorne, sagte etwa der Chef des CDU-Arbeitnehmerflügels Radke dem Kölner Stadtanzeiger. Aus Berlin Dirk Zeitler.
2: Bei einem russischen Drohnenangriff auf ein Munitionslager gestern Abend sind in der Nähe der ukrainischen Hauptstadt Kiew mindestens 37 Menschen getötet worden.

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1: Die Bundesliga ist wieder da. Gestern Abend gab es direkt den großen Auftakt mit Bayern gegen den VfB Stuttgart. Und für alle Freiburg-Fans, der Sportclub spielt am Sonntag, also morgen um 15.30 Uhr zu Hause gegen Werder Bremen. Aber das wisst ihr mit Sicherheit. Und auch bei uns gab es diese Woche einiges zu feiern. Wir haben 50 Jahre Bravo zum Beispiel gefeiert und euch mal gefragt, was für ein Bravo-Poster hängt denn bei euch vielleicht sogar heute noch im Zimmer oder zumindest damals?
2: Also bei mir hängt immer ein Poster von den Toten Hosen aus der Bravo an der Wand. Das ist so die Band, die mich in allen Lebensabschnitten begleitet hat. Und alle Hochs und Tiefs, wenn man genau hingehört hat, hat man immer was gefunden, was einen selber so total bewegt und mitnimmt. Also das war immer mein erstes Poster und wenn ich nicht zwischendurch umgezogen wäre, würde es vielleicht sogar noch an irgendeiner Wand hängen.
1: Und die Bravo ist nicht die einzige Zeitschrift, die feiert, denn heute wird das Mickey-Maus-Heft, das deutsche, 75 Jahre alt. Damals übrigens für 75 Pfennig zu erhalten. Und diese Exemplare sind heute, wenn sie gut erhalten sind, sehr viel wert. Habt ihr noch Mickey-Maus-Hefte zu Hause? Packt doch mal aus und meldet euch bei uns per Sprachnachricht an die 0172 577 1677. Mich würde mal interessieren, was da so drin steht. Ansonsten verkriecht euch auch irgendwo jetzt am Wochenende auf ein gemütliches Plätzchen. Das Wetter macht eh, was es will. Also, da müssen wir durch. Da stecken wir nicht drin. Aber eins ist sicher, Montag, 5.30 Uhr geht's wieder weiter mit der Morning Show. Also bis dann.
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1: Mit Jenny Lukacs. Hallo. Unsere Wild Wings Jungs sind zurück auf dem Eis und damit geht's so langsam wirklich los mit der Vorbereitung auf die neue Saison. Nach Wochen mit Athletik, Kraft und Techniktraining heißt es jetzt endlich wieder Schlittschuhe an, Schläger an die Hand und ab aufs Eis. Trainiert wird aktuell noch auf Bahn 2 in der Helios Arena, weil die große Sanierung dort weiterläuft. Gerade für die vielen Neuzugänge ist das jetzt eine sehr wichtige Phase. Neue Mitspieler, neue Reihen und neue Abläufe, da muss sich die Mannschaft erstmal finden. Wir sprechen mit einem Spieler.
2: Ich bin Phil Hungerker, die 94 von Schwenninger Wild Wings.
1: Hi Phil, wie fühlt es sich so an, nach langem wieder auf dem Eis zu stehen?
2: Ja, ganz gut. Man sieht ja, dass die eine Eisfläche noch ein bisschen Bauarbeiten steckt, aber es ist sehr gut, auch auf der zweiten Eisfläche zu stehen.
1: Und was ist dieses Jahr vielleicht anders als vergangene Jahre?
2: Ja, wir haben mehrere neue Spieler bekommen. Sonst waren wir in den letzten Jahren, dass wir mal punktuell nur Veränderungen hatten. Dieses Jahr haben wir ein paar mehr Veränderungen, aber dafür haben wir auch die Vorbereitungszeit, um als Team zusammenzuwachsen.
1: Kannst du uns mal erzählen, was wichtig ist, bevor man in so eine Trainingsphase geht?
2: Ja, wir treffen uns meistens 8.30 Uhr hier im Stadion. Dann gibt es so 8.45 Uhr noch ein Meeting. Dann wird ein paar Sachen besprochen. Dadurch, dass wir jetzt so viele neue haben, muss das auch System erklärt werden, was wir spielen wollen. Dann gehen wir hier hoch in den Kraftraum, trainieren eine Stunde vorm Eis im Kraftraum und dann ziehen wir uns um. Um 10.30 Uhr gehen wir aufs Eis.
1: Okay, alles klar. Hofft ihr, dass die Helios Arena rechtzeitig fertig wird?
2: Ja, davon gehen wir hoffentlich stark aus, dass sie rechtzeitig fertig wird.
1: Danke für das Gespräch, Phil. Wir drücken euch die Daumen.
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1: Der Samstag ist bei uns in der Region teils bewölkt. Die Temperaturen steigen im Laufe dieses Tages auf angenehme 22 Grad in Aldingen und Schorzingen, 21 Grad in St. Georgen und auch 22 Grad in Loßburg. Auch am Sonntag sieht es so ähnlich aus. Es bleibt relativ sonnig mit angenehmen Höchsttemperaturen von etwa 23 Grad.
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2: Ich bin Babette Büchner. In Nepal sind ausländische Helfer zur Unterstützung bei den Sucharbeiten im Flutkatastrophengebiet eingetroffen. Gelandet sei schon eine Rettungsmannschaft aus Indien, hieß es aus dem Außenministerium. Ein weiteres Team aus China werde bald erwartet. Die Zahl der Toten ist inzwischen auf mehr als 600 gestiegen. Mehr als 2500 Menschen gelten weiterhin als vermisst. Bundesarbeitsministerin Bärbel Baas zweifelt offen an der von der Koalition geplanten Pflicht zur Krankschreibung ab dem ersten Tag. In einem Interview mit den Funke-Medien warnte sie, dass es bei einem leichten Infekt durch die Neuregelung eine ganze Woche Krankschreibung geben könnte.
3: Der Pflicht zur Krankschreibung ab dem ersten Tag habe die SPD nur zähneknirschend zugestimmt, obwohl die Partei sie inhaltlich für falsch hält, sagte Baas. In der Union gibt es jedoch keine Bereitschaft, das Thema noch einmal neu zu verhandeln. Dazu habe die Koalition eine Vereinbarung getroffen, die nun flexibel und praxistauglich gestaltet werden müsse, heißt es aus der CDU-CSU-Fraktion. Dauerkakophonie bringe weder das Land noch die Koalition nach vorne, sagte etwa der Chef des CDU-Arbeitnehmerflügels Radke dem Kölner Stadtanzeiger. Aus Berlin Dirk Zeitler.
2: Norwegen trauert. Auch am Tag nach dem Tod von König Harald V. ist auf den Straßen der Hauptstadt Oslo eine bedrückende Atmosphäre zu spüren. Mit dem Tod seines Vaters wurde dessen Sohn Håkon zum König. Jetzt folgt die erste öffentliche Rede des neuen Monarchen.
4: Am Abend überträgt das norwegische Fernsehen die Rede von König Håkon VIII. Dabei soll es vor allem um seinen Vater gehen. Eine solche Ansprache hatte auch König Harald nach dem Tod seines Vaters gehalten. Für Håkon eine schwierige Aufgabe. Trotz der eigenen Trauer wartet viel Arbeit auf den neuen Monarchen. Währenddessen strömten den ganzen Tag über Menschen mit Blumen in den Händen zum Schlossplatz. Hier wird gerade deutlich, wie sehr Harald seinem Volk am Herzen lag. Aus Oslo, Julia Weschenbach.
2: Und zum Sport. In der zweiten Fußball-Bundesliga hat Wolfsburg seinen zweiten Saisonsieg gefeiert. Gegen Karlsruhe stand es am Ende 5:2. Den ersten Sieg in der neuen Saison gab es für Greuther Fürth mit einem 4:3 gegen Energie Cottbus. Und einen Befreiungsschlag hat auch Heidenheim geschafft. Die Mannschaft besiegte Dynamo Dresden mit 5:3.
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1: Die Bundesliga ist wieder da. Gestern Abend gab es direkt den großen Auftakt mit Bayern gegen den VfB Stuttgart. Und für alle Freiburg-Fans, der Sportclub spielt am Sonntag, also morgen um 15.30 Uhr zu Hause gegen Werder Bremen. Aber das wisst ihr mit Sicherheit. Und auch bei uns gab es diese Woche einiges zu feiern. Wir haben 50 Jahre Bravo zum Beispiel gefeiert und euch mal gefragt, was für ein Bravo-Poster hängt denn bei euch vielleicht sogar heute noch im Zimmer oder zumindest damals?
2: Also bei mir hängt immer ein Poster von den Toten Hosen aus der Bravo an der Wand. Das ist so die Band, die mich in allen Lebensabschnitten begleitet hat. Und alle Hochs und Tiefs, wenn man genau hingehört hat, hat man immer was gefunden, was einen selber so total bewegt und mitnimmt. Also das war immer mein erstes Poster und wenn ich nicht zwischendurch umgezogen wäre, würde es vielleicht sogar noch an irgendeiner Wand hängen.
1: Und die Bravo ist nicht die einzige Zeitschrift, die feiert, denn heute wird das Mickey-Maus-Heft, das deutsche, 75 Jahre alt. Damals übrigens für 75 Pfennig zu erhalten. Und diese Exemplare sind heute, wenn sie gut erhalten sind, sehr viel wert. Habt ihr noch Mickey-Maus-Hefte zu Hause? Packt doch mal aus und meldet euch bei uns per Sprachnachricht an die 0172 577 1677. Mich würde mal interessieren, was da so drin steht. Ansonsten verkriecht euch auch irgendwo jetzt am Wochenende auf ein gemütliches Plätzchen. Das Wetter macht eh, was es will. Also, da müssen wir durch. Da stecken wir nicht drin. Aber eins ist sicher, Montag, 5.30 Uhr geht's wieder weiter mit der Morningshow. Also bis dann.
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1: Mit Jenny Lukacs. Hallo. Mal ehrlich, es muss ja auch nicht immer Alkohol sein, oder? Gerade jetzt im Sommer greifen immer mehr Leute lieber zu einem sogenannten Mocktail, also ein Cocktail ohne Alkohol. Und da reden wir nicht nur von Apfelsaft mit Eiswürfeln. Wie wär's zum Beispiel mit einem Virgin Mojito mit Limette, Minze und Soda? Oder aber auch einem alkoholfreien Gin Tonic. Auch Virgin Colada, also Pina Colada ohne Alkohol. Oder aber auch ein fruchtiger Drink mit Erdbeeren, Maracuja und Limette. Die kommen immer richtig gut an. Außerdem setzen inzwischen immer mehr Läden auf alkoholfreien Wein, Sekt und sogar mittlerweile Gin. Ist das nicht cool? Der große Vorteil ist natürlich, dass man trotzdem einen schönen Drink in der Hand hat. Man kann mit allen anstoßen und muss am nächsten Morgen gar keinen Kater auskurieren. Mocktails sind also längst nicht mehr diese langweilige Alternative für alle, die fahren müssen. Es ist langsam sogar zu einem Trend geworden und für viele ist es einfach so eine bewusstere Entscheidung. Lecker trinken, gesellig sein und am nächsten Morgen aber trotzdem auch fit sein. Klingt eigentlich nach einem ziemlich guten Deal, oder?
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1: Nach einer teils bewölkten Nacht mit Tiefstwerten von bis zu 14 Grad erwarten uns morgen am Sonntag dann Höchsttemperaturen von ungefähr 23 Grad in Dauchingen und Trossingen, 22 Grad in Seedorf und dann 23 Grad in Balingen.
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2: Ich bin Babette Büchner. Bundesarbeitsministerin Bärbel Baas zweifelt offen an der von der Koalition geplanten Pflicht zur Krankschreibung ab dem ersten Tag. Das kommt in der Union nicht gut an. Der Chef des CDU-Arbeitnehmerflügels Dennis Radke sagte dem Kölner Stadtanzeiger, was man gemeinsam entscheide, sollte man auch gemeinsam vertreten. In einem Interview mit den Funke-Medien hatte Baas davor gewarnt, dass es bei einem leichten Infekt durch die Neuregelung gleich eine Krankschreibung für eine ganze Woche geben könnte. Die islamistischen Taliban haben vorübergehend weiteres Personal nach Deutschland geschickt. Es soll dabei unterstützen, mehr Ausreisepflichtige nach Afghanistan abzuschieben.
3: Dafür müssen Dokumente ausgestellt werden, die die de facto Regierung anerkennt, heißt es dazu aus dem Auswärtigen Amt. Dafür müssten neben ausreichend Personal auch die technischen Voraussetzungen bestehen. Um diese zügig zu schaffen, ist jetzt kurzzeitig ein technisches Unterstützerteam eingereist. Kritiker etwa aus den Reihen der Grünen bemängeln, dass die Bundesregierung praktische Zugeständnisse macht, um Abschiebungen zu ermöglichen, obwohl sie die Taliban-Regierung nicht anerkennt. Aus Berlin, Dirk Zeitler.
2: Die Rettungsteams in Nepal und China kämpfen sich weiter durch das Katastrophengebiet. Die Zahl der Toten ist inzwischen auf mehr als 600 gestiegen. Mehr als 2500 Menschen gelten weiterhin als vermisst.
4: Das Ausmaß der Katastrophe ist weiter noch schwer abzuschätzen. Am Beispiel des nepalesischen Orts Devigat in der an Tibet grenzenden Provinz Bagmati zeigt sich jedoch überdeutlich die tiefe Spur der Verwüstung. Der größte Teil des Orts versinkt in einem Meer aus grauem Schlamm und Trümmerteilen. Fast sämtliche Häuser des Orts, wo früher bis zu 1500 Menschen wohnten, sind jetzt praktisch unbewohnbar. Einige Bewohner kommen von ihren Schutzunterkünften und versuchen, ihr Hab und Gut in ihren teils zerstörten Häusern zu retten. Aus Nepal, Dirk Gotter.
2: Und zum Sport. Neuling Elversberg hat einen furiosen Start in die erste Fußball-Bundesliga hingelegt. Die Mannschaft gewann gleich zum Auftakt mit 3:2 gegen Bayer Leverkusen. Außerdem spielten Leipzig, Mönchengladbach 3:0, Mainz, Paderborn 0:0, Union Berlin, Frankfurt 3:3 und Köln, Hoffenheim 3:2.
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1: 29. August 1958. Der King of Pop, Michael Jackson, wird als achtes Kind der Jackson-Familie geboren. Schon 1964 startet er seine Karriere gemeinsam mit seinem älteren Bruder als jüngstes Mitglied der Jackson 5. Er war tatsächlich noch sehr, sehr klein. 1971 dann startet er schon seine Solo-Karriere und wird Anfang der 80er schon zu einem der größten Künstler im Musikbusiness. Wir kennen alle seine Hits Beat It, Thriller, Billie Jean oder auch Man in the Mirror. In dieser Nummer geht es darum zu verstehen, dass eine Veränderung in der Welt, so klein sie auch sein mag, immer bei einem selbst anfangen muss. Jeder sollte sich an die eigene Nase fassen und handeln, wenn er etwas verändern will. Und mit dieser Botschaft schafft es Michael Jackson natürlich auch, weil der Song so wunderschön klingt, dass die Welt ein Stückchen näher zusammenrückt. Man in the Mirror. Von einem Mann, der zu Lebzeiten bewiesen hat, dass er einer der ganz, ganz Großen ist. Michael Jackson.

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1: Mit Jenny Lukacs. Hallo. Unsere Wild Wings Jungs sind endlich wieder auf dem Eis und damit nimmt die Vorbereitung auf die neue Saison jetzt richtig Fahrt auf. Nach Wochen mit Athletik, Kraft und Techniktraining stehen inzwischen wieder Schlittschuhe und Schläger im Mittelpunkt. Trainiert wird momentan noch auf Bahn 2 in der Helios Arena, während die große Sanierung weiterläuft. Vor allem für die vielen Neuzugänge ist diese Phase elementar wichtig. Neue Mitspieler, neue Reihen und ganz neue Abläufe. Die Mannschaft muss sich auch erstmal einspielen und zusammenfinden. Wir sprechen mit einem Neuzugang.
2: Hi, ich bin der Vadim Schreiner, 20 Jahre alt und ich spiele für die Wild Wings.
1: Hi Vadim, ihr übt ja jetzt ganz schön viel. Könntest du einmal beschreiben, wie so eine Trainingsphase aussehen kann?
2: Am Anfang klassisches Warm-up, Pass, Schuss, Lauf, vorwärts, rückwärts, dann mehr vielleicht ein Zweikampf, mehr ein 2-1, 1-1, 3-2. Ganz am Ende, wer noch Bock hat, kann ein paar Skills, Übungen, Schuss, Pass, sowas.
1: Okay, du spielst dieses Jahr das allererste Mal für die Wild Wings. Was sind denn deine persönlichen Ziele für die neue Saison?
2: Für mich persönlich viel Eiszeit, vielleicht mein erstes Penny DEL-Tor zu schießen und dem Team zu helfen und auf jeden Fall mit dem Team erfolgreich werden.
1: Wir wünschen dir viel Erfolg und drücken euch die Daumen.
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1: Nach einer teils bewölkten Nacht mit Tiefstwerten von bis zu 14 Grad erwarten uns morgen am Sonntag dann Höchsttemperaturen von ungefähr 23 Grad in Dauchingen und Trossingen, 22 Grad in Seedorf und dann 23 Grad in Balingen.
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2: Ich bin Babette Büchner. Noch immer ist unklar, wer hinter der Sprengstoffdrohne am Flughafen Leipzig-Halle steckt. Die Welt am Sonntag und das Portal Politico berichten jedoch, dass die Bundesregierung bald Russland dafür offiziell verantwortlich machen will. Darauf angesprochen sagte ein Regierungssprecher, man beteilige sich nicht an Spekulationen. Bundeskanzler Friedrich Merz hatte zuletzt in einem TV-Interview angekündigt, dass es bald eine Reaktion auf den Vorfall in Leipzig geben werde. Bundesarbeitsministerin Bärbel Baas zweifelt offen an der von der Koalition geplanten Pflicht zur Krankschreibung ab dem ersten Tag. In einem Interview mit den Funke-Medien warnte sie, dass es bei einem leichten Infekt durch die Neuregelung eine ganze Woche Krankschreibung geben könnte.
3: Der Pflicht zur Krankschreibung ab dem ersten Tag habe die SPD nur zähneknirschend zugestimmt, obwohl die Partei sie inhaltlich für falsch hält, sagte Baas. In der Union gibt es jedoch keine Bereitschaft, das Thema noch einmal neu zu verhandeln. Dazu habe die Koalition eine Vereinbarung getroffen, die nun flexibel und praxistauglich gestaltet werden müsse, heißt es aus der CDU-CSU-Fraktion. Aus Berlin Dirk Zeitler.
2: Norwegen trauert. Auch am Tag nach dem Tod von König Harald V. ist auf den Straßen der Hauptstadt Oslo eine bedrückende Atmosphäre zu spüren. Mit dem Tod seines Vaters wurde dessen Sohn Håkon zum König. Jetzt folgt die erste öffentliche Rede des neuen Monarchen.
4: Am Abend überträgt das norwegische Fernsehen die Rede von König Håkon VIII. Dabei soll es vor allem um seinen Vater gehen. Eine solche Ansprache hatte auch König Harald nach dem Tod seines Vaters gehalten. Für Håkon eine schwierige Aufgabe. Trotz der eigenen Trauer wartet viel Arbeit auf den neuen Monarchen. Währenddessen strömten den ganzen Tag über Menschen mit Blumen in den Händen zum Schlossplatz. Hier wird gerade deutlich, wie sehr Harald seinem Volk am Herzen lag. Aus Oslo, Julia Weschenbach.
2: Und zum Sport. Neuling Elversberg hat einen furiosen Start in die erste Fußball-Bundesliga hingelegt. Die Mannschaft gewann gleich zum Auftakt mit 3:2 gegen Bayer Leverkusen. Außerdem spielten Leipzig, Mönchengladbach 3:0, Mainz-Paderborn 0:0, Union Berlin, Frankfurt 3:3 und Köln-Hoffenheim 3:2.
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1: Die Bundesliga ist wieder da. Gestern Abend gab es direkt den großen Auftakt mit Bayern gegen den VfB Stuttgart. Und für alle Freiburg-Fans, der Sportclub spielt am Sonntag, also morgen um 15.30 Uhr zu Hause gegen Werder Bremen. Aber das wisst ihr mit Sicherheit. Und auch bei uns gab es diese Woche einiges zu feiern. Wir haben 50 Jahre Bravo zum Beispiel gefeiert und euch mal gefragt, was für ein Bravo-Poster hängt denn bei euch vielleicht sogar heute noch im Zimmer oder zumindest damals?
2: Also bei mir hängt immer ein Poster von den Toten Hosen aus der Bravo an der Wand. Das ist so die Band, die mich in allen Lebensabschnitten begleitet hat. Und alle Hochs und Tiefs, wenn man genau hingehört hat, hat man immer was gefunden, was einen selber so total bewegt und mitnimmt. Also das war immer mein erstes Poster. Und wenn ich nicht zwischendurch umgezogen wäre, würde es vielleicht sogar noch an irgendeiner Wand hängen.
1: Und die Bravo ist nicht die einzige Zeitschrift, die feiert. Denn heute wird das Mickey-Maus-Heft, das deutsche, 75 Jahre alt. Damals übrigens für 75 Pfennig zu erhalten. Und diese Exemplare sind heute, wenn sie gut erhalten sind, sehr viel wert. Habt ihr noch Mickey-Maus-Hefte zu Hause? Packt doch mal aus und meldet euch bei uns per Sprachnachricht an die 0172 577 1677. Mich würde mal interessieren, was da so drin steht. Ansonsten verkriecht euch auch irgendwo jetzt am Wochenende auf ein gemütliches Plätzchen. Das Wetter macht eh, was es will. Also, da müssen wir durch. Da stecken wir nicht drin. Aber eins ist sicher, Montag, 5.30 Uhr geht's wieder weiter mit der Morningshow. Also, bis dann.
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1: Mit Jenny Lukacs. Hallo. Es war das erste Doppelalbum mit weltweit über 10 Millionen verkauften Exemplaren. Im Oktober 1977 bringen 7 britische Musiker rund um Jeff Lynne eins der erfolgreichsten Alben der 70er auf den Markt. Die Rede ist natürlich vom Electric Light Orchestra, kurz ELO, und ihrem Album Out of the Blue.

Und was soll ich sagen, das Album hat eingeschlagen wie eine Bombe. Schon vor der Veröffentlichung hatten 4 Millionen Menschen das Album vorbestellt. So groß war der Hype um Iloo.

Obwohl alle beteiligten Musiker Briten sind, als Out of the Blue entstanden ist, hat sich ein Großteil der Arbeit nicht im Vereinigten Königreich abgespielt. Jeff Lynne hat die Songs in der Schweiz geschrieben, übrigens in nur 3 Wochen, und produziert wurde das Album hier in Deutschland, genauer gesagt in den Münchner Musicland Studios.

0: Den größten Erfolg aus dem Album hatte aber ohne Zweifel der Song Mr. Blue Sky. Zum einen ist er durch den Film Guardians of the Galaxy wieder an den Fokus gerückt und dann ist er auch auf der Plattform TikTok in über einer 500.000 Videos als Hintergrundmusik verwendet worden. Und weil das einfach ein richtig toller Song ist, der richtig gute Laune macht, gibt's den jetzt bei uns. Hier ist das Electric Light Orchestra mit Mr. Blue Sky.
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1: Nach einer teils bewölkten Nacht mit Tiefstwerten von bis zu 14 Grad erwarten uns morgen am Sonntag dann Höchsttemperaturen von ungefähr 23 Grad in Dauchingen und Trossingen, 22 Grad in Seedorf und dann 23 Grad in Balingen.
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2: Ich bin Babit Büchner. Wer steckt hinter der Sprengstoffdrohne am Flughafen Leipzig-Halle? Mehrere Medien des Springer Verlags berichten, dass die Bundesregierung bald Russland dafür offiziell verantwortlich machen will. Darauf angesprochen sagte ein Regierungssprecher jedoch, man beteilige sich nicht an Spekulationen.
3: Unter anderem die Bild berichtet, die Bundesregierung bereite ein umfangreiches Maßnahmenpaket gegen Moskau vor. Sie beruft sich auf mit dem Vorgang vertraute Person. Die Bundesregierung werde bald die Urheberschaft des Angriffs abschließend feststellen, sagte Bundeskanzler Merz vor kurzem in einem TV-Interview. Die Urheber hybrider Angriffe würden dafür bezahlen. Doch noch ist es offenbar nicht so weit. Die mit Sprengstoff präparierte Drohne war Anfang August im Sicherheitsbereich des Flughafens zwischen ukrainischen Frachtmaschinen entdeckt worden. Aus Berlin, Dirk Zeitler.
2: Die Rettungsteams in Nepal und China kämpfen sich weiter durch das Katastrophengebiet. Inzwischen sind auch ausländische Helfer zur Unterstützung bei den Sucharbeiten eingetroffen. Die Zahl der Toten ist inzwischen auf mehr als 600 gestiegen. Der Zustand der geborgenen Leichen macht es dabei schwer, die Opfer zu identifizieren. Vor der Bestattung werden daher DNA-Proben genommen. Mehr als 2500 Menschen gelten weiterhin als vermisst. Die Isländer entscheiden heute in einem Referendum über die Wiederaufnahme von EU-Beitrittsgesprächen. Dabei deutet alles auf ein knappes Ergebnis hin.
4: Es ist 13 Jahre her, dass Island aus den Verhandlungen über einen Beitritt zur EU ausgestiegen ist. Ob die wieder aufgenommen werden, wird wohl eine sehr knappe Entscheidung sein. Letzte Umfragen sprechen von einer hauchdünnen Mehrheit für neue Verhandlungen. Denn der Insel im Nordatlantik geht es wirtschaftlich nicht gut und es gibt Sorgen um die künftige Sicherheit ganz ohne eine eigene Armee. Aber es gibt auch Bedenken, den lebenswichtigen Fischfang der EU-Kontrolle zu unterwerfen. Aus Brüssel, Dieter Ebeling.
2: Und zum Fußball. Traumstart für Bundesliga-Neuling Elversberg. Die Mannschaft gewann zum Auftakt der Saison mit 3:2 gegen Bayer Leverkusen. Für Mitaufsteiger Paderborn gab es gegen Mainz ein 0:0. Außerdem spielten Leipzig, Mönchengladbach 3:0, Union Berlin, Eintracht Frankfurt 3:3 und Köln-Hoffenheim 3:2.
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1: Die Bundesliga ist wieder da. Gestern Abend gab es direkt den großen Auftakt mit Bayern gegen den VfB Stuttgart. Und für alle Freiburg-Fans, der Sportclub spielt am Sonntag, also morgen um 15.30 Uhr zu Hause gegen Werder Bremen. Aber das wisst ihr mit Sicherheit. Und auch bei uns gab es diese Woche einiges zu feiern. Wir haben 50 Jahre Bravo zum Beispiel gefeiert und euch mal gefragt, was für ein Bravo-Poster hängt denn bei euch vielleicht sogar heute noch im Zimmer oder zumindest damals?
2: Also bei mir hängt immer ein Poster von den Toten Hosen aus der Bravo an der Wand. Das ist so die Band, die mich in allen Lebensabschnitten begleitet hat. Und alle Hochs und Tiefs, wenn man genau hingehört hat, hat man immer was gefunden, was einen selber so total bewegt und mitnimmt. Also das war immer mein erstes Poster und wenn ich nicht zwischendurch umgezogen wäre, würde es vielleicht sogar noch an irgendeiner Wand hängen.
1: Und die Bravo ist nicht die einzige Zeitschrift, die feiert, denn heute wird das Mickey-Maus-Heft, das deutsche, 75 Jahre alt. Damals übrigens für 75 Pfennig zu erhalten. Und diese Exemplare sind heute, wenn sie gut erhalten sind, sehr viel wert. Habt ihr noch Mickey-Maus-Hefte zu Hause? Packt doch mal aus und meldet euch bei uns per Sprachnachricht an die 0172 577 16 77. Mich würde mal interessieren, was da so drin steht. Ansonsten verkriecht euch auch irgendwo jetzt am Wochenende auf ein gemütliches Plätzchen. Das Wetter macht eh, was es will. Also, da müssen wir durch. Da stecken wir nicht drin. Aber eins ist sicher, Montag, 5.30 Uhr geht's wieder weiter mit der Morning Show. Also bis dann.
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1: Klaus Winter ist hier. Hallihallo.
2: Mir ist heiß. Mir ist so heiß.
1: Ja, Hitze und lange trockene Phasen. Was für ein Sommer ist das in diesem Jahr? Was macht Villingen-Schwenningen gegen Hitzewellen? Darüber spreche ich mit Oberbürgermeister Jürgen Roth. Wie ist die Doppelstadt denn so aufgestellt?
3: Mit ein paar Kleinigkeiten haben wir reagiert. Wir haben diese Stationen gemacht, wo so Wasser zerstäubt wird. Wir haben Trinkwasserbrunnen. Aber das ist nur so ein kleiner Part. Ich glaube, wir müssen uns, was die Stadtplanung betrifft, in Zukunft neu orientieren und dann auch wirklich auch ganzheitlich denken. Das heißt, wir müssen mit Windzonen arbeiten. Wir müssen mehr Grün reinbringen. Also das heißt, die großen Plätze mit Steinen und Asphalt oder was auch immer, das ist nicht mehr gegeben, sondern wir müssen da Ruhemöglichkeiten, also sitzen und natürlich auch vor allem Schatten müssen wir denken. Und da ist unser Planungsamt aber auch schon dabei. Die Musensanierung, da werden wir da den ersten großen Aufschlag machen. Und auf dem Marktplatz fangen wir ja schon an mit Kleinigkeiten.
1: Wie ist da der Zeitplan? Also gibt es da Sachen, die man durchaus sehr schnell umsetzen kann, oder sind Sachen, die brauchen wirklich mehr Zeit?
3: Also wenn wir an den Muslimplatz denken, das braucht wirklich auch Zeit, weil man mit verschiedensten Beteiligungen da reden muss. Was Möbel betrifft, also ich sage jetzt einfach mal, dass man einfach, ich sag mal, Blumenkästen größerer Art hinstellen kann oder mit Bäumen etc., das kriegt man verhältnismäßig schnell hin. Was Schatten betrifft, da wird es dann schon schwieriger, ja, aber jetzt am Sandstrand haben wir ja so ein paar Schattenplätze. Konzeptionell wird es noch eine Zeit dauern, weil wir da auch auf ein neues Gleis besteigen müssen. Der Herausforderung stellen wir uns auch ganz sicher.
1: Ja, was würdet ihr euch in Sachen Hitzeschutz wünschen? Schreibt es uns gerne per WhatsApp an die 0172 577 16 77.
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1: Nach einer teils bewölkten Nacht mit Tiefstwerten von bis zu 14 Grad erwarten uns morgen am Sonntag dann Höchsttemperaturen von ungefähr 23 Grad in Dauchingen und Trossingen, 22 Grad in Seedorf und dann 23 Grad in Balingen.
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2: Ich bin Babette Büchner. In seiner ersten Rede als neuer norwegischer König hat Håkon der VIII. Sich mit berührenden Worten an seinen gestorbenen Vater König Harald erinnert. Danke, dass du so ein guter Papa warst, sagt er in einer Ansprache im Fernsehen und Radio. Mit Blick auf seine neuen Aufgaben kündigte er an, gemeinsam mit seiner Frau immer zu versuchen, die Lebenssituation unterschiedlicher Menschen zu verstehen. Er glaube an ein Norwegen, in dem es Platz für alle gebe. Die abschlagsfreie Rente nach 45 Beitragsjahren soll nach den Plänen der schwarz-roten Koalition abgeschafft werden. Offen ist jedoch noch ab wann. Bundesarbeitsministerin Bärbel Baas hat sich jetzt im Interview mit den Funke-Medien für eine Übergangsfrist von etwa 5 Jahren ausgesprochen.
3: Die Menschen müssen Zeit haben, ihre Lebensplanung anzupassen, meint Baas. Heißt, wer kurz vor der Rente steht und damit rechnet, sollte nicht plötzlich mit einer neuen Regelung konfrontiert werden. Deshalb hält Baas 5 Jahre für einen guten Zeitraum für eine Übergangsfrist, bis die sogenannte Rente ab 63 dann gestrichen wird. Aus Berlin, Thomas Thonfeld.
2: Wer steckt hinter der Sprengstoffdrohne am Flughafen Leipzig-Halle? Mehrere Medien des Springer Verlags berichten, dass die Bundesregierung bald Russland dafür offiziell verantwortlich machen will. Darauf angesprochen sagte ein Regierungssprecher jedoch, man beteilige sich nicht an Spekulationen.
4: Unter anderem die Bild berichtet, die Bundesregierung bereite ein umfangreiches Maßnahmenpaket gegen Moskau vor. Sie beruft sich auf mit dem Vorgang vertraute Personen. Die Bundesregierung werde bald die Urheberschaft des Angriffs abschließend feststellen, sagte Bundeskanzler Merz vor kurzem in einem TV-Interview. Die mit Sprengstoff präparierte Drohne war Anfang August im Sicherheitsbereich des Flughafens zwischen ukrainischen Frachtmaschinen entdeckt worden. Aus Berlin, Dirk Zeitler.
2: Und zum Fußball. Borussia Dortmund ist mit einem souveränen Sieg in die Bundesliga-Saison gestartet. Die Mannschaft gewann gegen den Hamburger SV mit 2:0. Zuvor hatte Bundesliga-Neuling Elversberg Leverkusen mit 3:2 besiegt. Für Mitaufsteiger Paderborn gab es gegen Mainz ein 0:0. Außerdem spielten Leipzig Mönchengladbach 3:0, Union Berlin Eintracht Frankfurt 3:3 und Köln Hoffenheim 3:2.
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1: Die Bundesliga ist wieder da. Gestern Abend gab es direkt den großen Auftakt mit Bayern gegen den VfB Stuttgart. Und für alle Freiburg-Fans, der Sportclub spielt am Sonntag, also morgen um 15.30 Uhr zu Hause gegen Werder Bremen. Aber das wisst ihr mit Sicherheit. Und auch bei uns gab es diese Woche einiges zu feiern. Wir haben 50 Jahre Bravo zum Beispiel gefeiert und euch mal gefragt, was für ein Bravo-Poster hängt denn bei euch vielleicht sogar heute noch im Zimmer oder zumindest damals?
2: Also bei mir hängt immer ein Poster von den Toten Hosen aus der Bravo an der Wand. Das ist so die Band, die mich in allen Lebensabschnitten begleitet hat. Und alle Hochs und Tiefs, wenn man genau hingehört hat, hat man immer was gefunden, was einen selber so total bewegt und mitnimmt. Also das war immer mein erstes Poster. Und wenn ich nicht zwischendurch umgezogen wäre, würde es vielleicht sogar noch an irgendeiner Wand hängen.
1: Und die Bravo ist nicht die einzige Zeitschrift, die feiert. Denn heute wird das Mickey-Maus-Heft, das deutsche, 75 Jahre alt. Damals übrigens für 75 Pfennig zu erhalten. Und diese Exemplare sind heute, wenn sie gut erhalten sind, sehr viel wert. Habt ihr noch Mickey-Maus-Hefte zu Hause? Packt doch mal aus und meldet euch bei uns per Sprachnachricht an die 0172 577 1677. Mich würde mal interessieren, was da so drin steht. Ansonsten verkriecht euch auch irgendwo jetzt am Wochenende auf ein gemütliches Plätzchen. Das Wetter macht eh, was es will. Also, da müssen wir durch. Da stecken wir nicht drin. Aber eins ist sicher, Montag, 5.30 Uhr geht's wieder weiter mit der Morningshow. Also bis dann.
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1: Mit Jenny Lukacs, hallo. Wir kennen es alle, man plant den Urlaub, plant auch die Route, um vielleicht möglichst wenig Sprit zu verbrauchen. Und dann macht das Auto plötzlich ganz komische Geräusche. Gruselig. Damit das nicht ganz so schnell passiert, ist es wichtig, sein Auto auch urlaubsfit zu machen. Ich bin hier mit Hendrik Lempke vom Autohaus Leiber in Trossingen. Auf was muss man denn eigentlich alles achten, bevor ich mit meinem Auto in den Urlaub fahre?
2: Auf die Reifen. Nach den Flüssigkeiten sollte man gucken. Auf Bremse und Fahrwerk. Einfach, dass da alles tipptopp ist.
1: Und wie früh guckt man idealerweise nach dem Auto? Paar Tage vorher oder dann doch eher Wochen?
2: Für einen kurzen Urlaubscheck empfehle ich schon, dass man die 2 Wochen vorher in der Werkstatt vorbeischaut, dass man einfach drüber gucken kann, dass, falls noch was auffällt, man genug Zeit und Spielraum hat, da noch tätig zu werden.
1: Okay, also immer gerne auf Nummer sicher gehen und lieber zu früh als zu spät nach dem Auto gucken. Und was, wenn doch etwas schief geht? Meine Kollegin Claudia fragt skeptisch.
3: Ich habe im Urlaub an alles gedacht und habe jetzt trotzdem eine Panne. Was mache ich dann jetzt?
2: Im Fall der Fälle gibt es von den einzelnen Autoherstellern auch immer mobile Notrufnummern, die man wählen kann. Da kommt dann jemand zur Hilfe. Also man wird nie alleine gelassen.
1: Das klingt schon mal sehr beruhigend. Ihr habt es gehört, nochmal kurz Auto checken. Gerade im Sommer auch nochmal checken, ob die Klima auch vernünftig funktioniert. Und dann?
2: Nach einer guten Vorbereitung steht einer längeren Fahrt nichts im Weg. Da darf man auch ruhig mal ein Gas geben.
1: Falls ihr noch in den Urlaub fahrt, wir wünschen euch eine gute Reise.
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1: Nach einer teils bewölkten Nacht mit Tiefstwerten von bis zu 14 Grad erwarten uns morgen am Sonntag dann Höchsttemperaturen von ungefähr 23 Grad in Dauchingen und Trossingen, 22 Grad in Seedorf und dann 23 Grad in Balingen.
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2: Ich bin Thomas Brockt. In seiner ersten Rede als neuer norwegischer König hat Håkon der Achte sich mit berührenden Worten an seinen gestorbenen Vater König Harald erinnert. Danke, dass du so ein guter Papa für meine Schwester Märtha und mich warst, sagte Håkon in einer Ansprache im norwegischen Fernsehen und Radio.
3: Viele Norweger dürften während der Rede Tränen in den Augen gehabt haben. Warm und gefühlvoll erzählt der neue Monarch von seinem gerade erst gestorbenen Vater. König Harald habe die Menschen zum Lachen gebracht, sei ein guter Zuhörer gewesen und habe es immer geschafft, dass alle sich wohlfühlen. Als Håkon seiner Mutter Königin Sonja zum Hochzeitstag gratuliert, den sie am Tag nach Haralds Tod allein begehen musste, bricht ihm kurz die Stimme weg. Auf den neuen König wartet nun eine große Aufgabe. Aus Oslo, Julia Weschenbach.
2: Rund 3000 Menschen werden nach der Flutkatastrophe im Himalaya noch vermisst, darunter mehrere Deutsche. Retter suchen unter schwierigsten Bedingungen im Schlamm. Inzwischen sind auch ausländische Helfer zur Unterstützung bei den Sucharbeiten eingetroffen. Die Zahl der Toten ist inzwischen auf mehr als 600 gestiegen. Mehr als 36 Jahre nach dem Mauerfall sehen viele Menschen noch einige Distanz zwischen Ost- und Westdeutschland. Dennoch stellen wenige die Wiedervereinigung in Frage. Das geht aus einer Umfrage des Instituts YouGov hervor.
4: Ungefähr zwei Drittel betrachten Mauerfall und Wiedervereinigung als Glücksfall für Deutschland, doch Unterschiede zwischen Ost und West bleiben spürbar. Die Aussage, seit der Wiedervereinigung sind die Deutschen zu einer Nation zusammengewachsen, lehnten 57% der Ost- und 45% der Westdeutschen ab. Zugleich denkt jeder Zweite in Ost und West, dass Unterschiede in Medien und Politik übertrieben dargestellt werden. Dirk Zeitler, Nachrichtenredaktion.
2: In der Fußball-Bundesliga ist Borussia Dortmund mit einem Sieg in die neue Saison gestartet. Der BVB gewann am Abend gegen den Hamburger SV mit 2:0. Zuvor hatte es einen Traumstart für Neuling Elversberg gegeben. Die Saarländer schlugen Bayer Leverkusen mit 3:2. Außerdem spielten Leipzig-Mönchengladbach 3:0, Mainz-Paderborn 0:0, Union Berlin gegen Frankfurt 3:3 und Köln besiegt Hoffenheim mit 3:2.
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1: Die Bundesliga ist wieder da. Gestern Abend gab es direkt den großen Auftakt mit Bayern gegen den VfB Stuttgart. Und für alle Freiburg-Fans, der Sportclub spielt am Sonntag, also morgen um 15.30 Uhr zu Hause gegen Werder Bremen. Aber das wisst ihr mit Sicherheit. Und auch bei uns gab es diese Woche einiges zu feiern. Wir haben 50 Jahre Bravo zum Beispiel gefeiert und euch mal gefragt, was für ein Bravo-Poster hängt denn bei euch vielleicht sogar heute noch im Zimmer oder zumindest damals?
2: Also bei mir hängt immer ein Poster von den Toten Hosen aus der Bravo an der Wand. Das ist so die Band, die mich in allen Lebensabschnitten begleitet hat. Und alle Hochs und Tiefs, wenn man genau hingehört hat, hat man immer was gefunden, was einen selber so total bewegt und mitnimmt. Also das war immer mein erstes Poster. Und wenn ich nicht zwischendurch umgezogen wäre, würde es vielleicht sogar noch an irgendeiner Wand hängen.
1: Und die Bravo ist nicht die einzige Zeitschrift, die feiert. Denn heute wird das Mickey-Maus-Heft, das deutsche, 75 Jahre alt. Damals übrigens für 75 Pfennig zu erhalten. Und diese Exemplare sind heute, wenn sie gut erhalten sind, sehr viel wert. Habt ihr noch Mickey-Maus-Hefte zu Hause? Packt doch mal aus und meldet euch bei uns per Sprachnachricht an die 0172 577 1677. Mich würde mal interessieren, was da so drin steht. Ansonsten verkriecht euch auch irgendwo jetzt am Wochenende auf ein gemütliches Plätzchen. Das Wetter macht eh, was es will. Also, da müssen wir durch. Da stecken wir nicht drin. Aber eins ist sicher, Montag, 5.30 Uhr geht's wieder weiter mit der Morningshow. Also, bis dann.
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1: Hallo, ich bin's, Klaus Winter.
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1: Weniger Asphalt und Beton, mehr Wasser, mehr Bäume, mehr Schatten. Dieser heiße Sommer, der hechelt nach mehr Vorsorge für die kommenden Hitzewellen. Was für ein Hitzekonzept hat in Villingen-Schwenningen? Darüber spreche ich mit Jürgen Roth, dem Oberbürgermeister der Doppelstadt. Sie denken sicher auch, dass es die nächsten Sommer so weitergehen wird, oder?
3: Klar, ich meine, muss es dann diese Temperaturstabilität jedes Jahr haben? Das weiß ich nicht, aber wir werden uns über solche Perioden werden wir uns Gedanken machen müssen. Auch das Thema Wasser wird ein Thema sein. Wir haben ja jetzt die Brunnen abstellen müssen, weil der Bach, der Zuliefer, der Sägebach, einfach zu wenig Wasser hat und wir jetzt Tierwelt und die Pflanzen gefährden würden. Da bitte ich auch nochmal um Verständnis. Aber das sind so Kleinigkeiten, die wir neu denken müssen.
1: Es gibt ja auch immer diesen Hitzecheck von der Deutschen Umwelthilfe. Da ist Villingen-Schwenningen auch mit dabei. Da werden alle größeren Städte halt miteinander verglichen. Da ist Villingen-Schwenningen ja eher so im unteren Mittelfeld. Ist das für Sie ein Ansporn? Schauen Sie sich das schon an?
3: Ich schaue mir das genau an und es ist erstens Ansporn und zweitens auch mit einer Zielmarke. Ich möchte beim nächsten Mal gern über der Mitte sein.
1: Was wünscht ihr euch denn in Sachen Hitzeschutz? Was wurde in eurer Stadt oder Gemeinde schon getan? Schreibt es uns gerne per WhatsApp an die 0172 577 16 77.
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1: Nach einer teils bewölkten Nacht mit Tiefstwerten von bis zu 14 Grad erwarten uns morgen am Sonntag dann Höchsttemperaturen von ungefähr 23 Grad in Dauchingen und Trossingen, 22 Grad in Seedorf und dann 23 Grad in Balingen.
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2: Ich bin Thomas Brock. Nach der Sturzflut im Himalaya ist die Zahl der Todesopfer in Nepal auf mehr als 600 gestiegen. Einige tausend Menschen konnten nach Angaben der nepalesischen Behörden bereits gerettet werden. Allerdings werden in Tibet und Nepal zusammen noch mehr als 2500 Menschen vermisst, darunter auch ausländische Touristen.
3: Das Ausmaß der Katastrophe ist weiter noch schwer abzuschätzen. Am Beispiel des nepalesischen Orts Devigat in der an Tibet grenzenden Provinz Bagmati zeigt sich jedoch überdeutlich die tiefe Spur der Verwüstung. Der größte Teil des Orts versinkt in einem Meer aus grauem Schlamm und Trümmerteilen. Fast sämtliche Häuser des Orts, wo früher bis zu 1500 Menschen wohnten, sind jetzt praktisch unbewohnbar. Einige Bewohner kommen von ihren Schutzunterkünften und versuchen, ihr Hab und Gut in ihren teils zerstörten Häusern zu retten. Aus Nepal, Dirk Otto.
2: In seiner ersten Rede als neuer norwegischer König hat Håkon der Achte sich mit berührenden Worten an seinen gestorbenen Vater König Harald erinnert. Danke, dass du so ein guter Papa warst, sagte er in einer Ansprache im Fernsehen und Radio. Mit Blick auf seine neuen Aufgaben kündigte Håkon an, gemeinsam mit seiner Frau immer zu versuchen, die Lebenssituation unterschiedlicher Menschen zu verstehen. Er glaube an ein Norwegen, in dem es Platz für alle gebe. Die Bundesregierung will sich weiter nicht öffentlich dazu äußern, wer für den versuchten Anschlag mit einer Sprengstoffdrohne am Flughafen Leipzig-Halle verantwortlich ist. Auf Berichte von Medien des Springer Verlags angesprochen, Russland stecke hinter der Attacke, sagte ein Sprecher, die Regierung beteilige sich nicht an Spekulationen.
4: Unter anderem die Bild berichtet, die Bundesregierung bereite ein umfangreiches Maßnahmenpaket gegen Moskau vor. Sie beruft sich auf mit dem Vorgang vertraute Personen. Die Bundesregierung werde bald die Urheberschaft des Angriffs abschließend feststellen, sagte Bundeskanzler Merz vor kurzem in einem TV-Interview. Die Urheber hybrider Angriffe würden dafür bezahlen. Dirk Zeitler, Nachrichtenredaktion.
2: In der Fußball-Bundesliga ist Borussia Dortmund mit einem Sieg in die neue Saison gestartet. Der BVB gewann am Abend gegen den Hamburger SV mit 2:0. Zuvor hatte es einen Traumstart für Neuling Elversberg gegeben. Die Saarländer schlugen Bayer Leverkusen mit 3:2. Außerdem spielten Leipzig-Mönchengladbach 3:0, Mainz-Paderborn 0:0, Union Berlin gegen Frankfurt 3:3 und Köln besiegt Hoffenheim mit 3:2.
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1: Die Bundesliga ist wieder da. Gestern Abend gab es direkt den großen Auftakt mit Bayern gegen den VfB Stuttgart. Und für alle Freiburg-Fans, der Sportclub spielt am Sonntag, also morgen um 15.30 Uhr zu Hause gegen Werder Bremen. Aber das wisst ihr mit Sicherheit. Und auch bei uns gab es diese Woche einiges zu feiern. Wir haben 50 Jahre Bravo zum Beispiel gefeiert und euch mal gefragt, was für ein Bravo-Poster hängt denn bei euch vielleicht sogar heute noch im Zimmer oder zumindest damals?
2: Also bei mir hängt immer ein Poster von den Toten Hosen aus der Bravo an der Wand. Das ist so die Band, die mich in allen Lebensabschnitten begleitet hat. Und alle Hochs und Tiefs, wenn man genau hingehört hat, hat man immer was gefunden, was einen selber so total bewegt und mitnimmt. Also das war immer mein erstes Poster. Und wenn ich nicht zwischendurch umgezogen wäre, würde es vielleicht sogar noch an irgendeiner Wand hängen.
1: Und die Bravo ist nicht die einzige Zeitschrift, die feiert. Denn heute wird das Mickey-Maus-Heft, das deutsche, 75 Jahre alt. Damals übrigens für 75 Pfennig zu erhalten. Und diese Exemplare sind heute, wenn sie gut erhalten sind, sehr viel wert. Habt ihr noch Mickey-Maus-Hefte zu Hause? Packt doch mal aus und meldet euch bei uns per Sprachnachricht an die 0172 577 1677. Mich würde mal interessieren, was da so drin steht. Ansonsten verkriecht euch auch irgendwo jetzt am Wochenende auf ein gemütliches Plätzchen. Das Wetter macht eh, was es will. Also, da müssen wir durch. Da stecken wir nicht drin. Aber eins ist sicher, Montag, 5.30 Uhr geht's wieder weiter mit der Morningshow. Also, bis dann.
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1: Nach einer teils bewölkten Nacht mit Tiefstwerten von bis zu 14 Grad erwarten uns morgen am Sonntag dann Höchsttemperaturen von ungefähr 23 Grad in Dauchingen und Trossingen, 22 Grad in Seedorf und dann 23 Grad in Balingen.
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2: Ich bin Thomas Bock. Bundesarbeitsministerin Baas stellt die Pläne der schwarz-roten Koalition zur Einführung einer verpflichtenden Krankschreibung ab dem ersten Tag in Frage. Kurz nach der Kabinettsklausur in Neu-Hardenberg sagte die SPD-Chefin der Funke Mediengruppe, sie sei koalitionstreu, aber man sollte sich schon nochmal fragen, ob das sinnvoll sei.
3: Der Pflicht zur Krankschreibung ab dem ersten Tag habe die SPD nur zähneknirschend zugestimmt, obwohl die Partei sie inhaltlich für falsch hält, sagte Baas. In der Union gibt es jedoch keine Bereitschaft, das Thema noch einmal neu zu verhandeln. Dazu habe die Koalition eine Vereinbarung getroffen, die nun flexibel und praxistauglich gestaltet werden müsse, heißt es aus der CDU-CSU-Fraktion. Dirk Zeitler, Nachrichtenredaktion.
2: Rund 3000 Menschen werden nach der Flutkatastrophe im Himalaya noch vermisst, darunter mehrere Deutsche. Retter suchen unter schwierigsten Bedingungen im Schlamm. Inzwischen sind auch ausländische Helfer zur Unterstützung bei den Sucharbeiten eingetroffen. Die Zahl der Toten ist inzwischen auf mehr als 600 gestiegen. Der Bundesnachrichtendienst will auf der Computerspielmesse Gamescom IT-Nachwuchs gewinnen. Die Behörde stellte an ihrem Messestand in Köln das Upgrade eines Spiels vor, mit dem das Interesse an der Arbeit der Auslandsspione geweckt werden soll.
4: BND-Legenden Operation Blackbox heißt das Spiel, bei dem die Gamer ein Datenpaket stehlen und in Sicherheit bringen müssen. Dabei müssen sie am Controller möglichst schnell Muster erkennen und reagieren. Entscheidend dabei höchste Konzentration. Gamer sind technikaffin und schlüpfen gerne in andere Rollen, so die Behörde. Und das macht sie für den BND interessant. Die Hoffnung, über das Spiel soll der Nachwuchs aus der Gaming-Szene Lust auf den BND-Job bekommen. Thomas Thonfeld, Nachrichtenredaktion.
2: In der Fußball-Bundesliga ist Borussia Dortmund mit einem Sieg in die neue Saison gestartet. Der BVB gewann am Abend gegen den Hamburger SV mit 2:0. Zuvor hatte es einen Traumstart für Neuling Elversberg gegeben. Die Saarländer schlugen Bayer Leverkusen mit 3:2. Die weiteren Ergebnisse: Union Berlin gegen Frankfurt 3:3, Leipzig Mönchengladbach 3:0, Mainz Paderborn 0:0 und Köln gegen Hoffenheim 3:2.
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1: Nach einer teils bewölkten Nacht mit Tiefstwerten von bis zu 14 Grad erwarten uns morgen am Sonntag dann Höchsttemperaturen von ungefähr 23 Grad in Dauchingen und Trossingen, 22 Grad in Seedorf und dann 23 Grad in Balingen.
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2: Ich bin Thomas Brockt. In seiner ersten Rede als neuer norwegischer König hat Håkon der Achte sich mit berührenden Worten an seinen gestorbenen Vater König Harald erinnert. Danke, dass du so ein guter Papa für meine Schwester Märtha und mich warst, sagte Håkon in einer Ansprache im norwegischen Fernsehen und Radio.
3: Viele Norweger dürften während der Rede Tränen in den Augen gehabt haben. Warm und gefühlvoll erzählt der neue Monarch von seinem gerade erst gestorbenen Vater. König Harald habe die Menschen zum Lachen gebracht, sei ein guter Zuhörer gewesen und habe es immer geschafft, dass alle sich wohlfühlen. Als Håkon seiner Mutter Königin Sonja zum Hochzeitstag gratuliert, den sie am Tag nach Haralds Tod allein begehen musste, bricht ihm kurz die Stimme weg. Auf den neuen König wartet nun eine große Aufgabe. Aus Oslo, Julia Weschenbach.
2: Rund 3000 Menschen werden nach der Flutkatastrophe im Himalaya noch vermisst, darunter mehrere Deutsche. Retter suchen unter schwierigsten Bedingungen im Schlamm. Inzwischen sind auch ausländische Helfer zur Unterstützung bei den Sucharbeiten eingetroffen. Die Zahl der Toten ist inzwischen auf mehr als 600 gestiegen. Mehr als 36 Jahre nach dem Mauerfall sehen viele Menschen noch einige Distanz zwischen Ost- und Westdeutschland. Dennoch stellen wenige die Wiedervereinigung in Frage. Das geht aus einer Umfrage des Instituts YouGov hervor.
4: Ungefähr zwei Drittel betrachten Mauerfall und Wiedervereinigung als Glücksfall für Deutschland, doch Unterschiede zwischen Ost und West bleiben spürbar. Die Aussage, seit der Wiedervereinigung sind die Deutschen zu einer Nation zusammengewachsen, lehnten 57% der Ost- und 45% der Westdeutschen ab. Zugleich denkt jeder Zweite in Ost und West, dass Unterschiede in Medien und Politik übertrieben dargestellt werden. Dirk Zeitler, Nachrichtenredaktion.
2: In der Fußball-Bundesliga ist Borussia Dortmund mit einem Sieg in die neue Saison gestartet. Der BVB gewann am Abend gegen den Hamburger SV mit 2:0. Zuvor hatte es einen Traumstart für Neuling Elversberg gegeben. Die Saarländer schlugen Bayer Leverkusen mit 3:2. Außerdem spielten Leipzig-Mönchengladbach 3:0, Mainz-Paderborn 0:0, Union Berlin gegen Frankfurt 3:3 und Köln besiegt Hoffenheim mit 3:2.
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1: Nach einer teils bewölkten Nacht mit Tiefstwerten von bis zu 14 Grad erwarten uns morgen am Sonntag dann Höchsttemperaturen von ungefähr 23 Grad in Dauchingen und Trossingen.